0: wenn die EU-Kommission nicht widerspricht, die nächste Verlängerung. Innenminister Dobrindt hatte das schon vor kurzem angekündigt, nach dem Massenansturm von Migranten auf die spanische Exklave Ceuta in Nordafrika.
1: Verfall und Immobilienspekulation. In Deutschland sind in den vergangenen 2 Jahren mehr als 1000 Denkmale unwiederbringlich verloren gegangen. Mehr als eines pro Tag. Das geht aus dem sogenannten Schwarzbuch der Deutschen Stiftung Denkmalschutz hervor. Damit hat sich die Situation weiter verschlechtert. Der Aufwand für den Erhalt werde oft als zu groß erachtet. Dazu kämen Brände und Vandalismus. Jamal Musiala hat beim 4:2-Testspielsieg des FC Bayern in Heidenheim erneut für einen Schreckmoment gesorgt. Der Nationalspieler brach, wie schon im Test gegen Leipzig, auf dem Platz zusammen, gab später aber Entwarnung. In den sozialen Medien erklärte der 23-Jährige, bei ihm seien kurz auftretende, aber gut behandelbare Absenzen aufgrund einer neurologischen Störung festgestellt worden. Diese führten zu den jüngsten Zusammenbrüchen, seien aber nach Aussage seiner Ärzte kein Ausdruck einer Schädigung des Nervensystems. Musiala betonte, er sei in bester medizinischer Behandlung und der FC Bayern sei auf diesem Weg eng eingebunden.
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1: Ich bin Hendrik Daum. Bundesinnenminister Dobrindt will die Grenzkontrollen an den deutschen Außengrenzen bis Mitte März verlängern. Die Entwicklungen an den europäischen Außengrenzen zeigten, dass das Zurückdrängen der illegalen Migration weiterhin Kontrollen brauche, so Dobrindt. In den USA hat ein Prozess gegen den Meta-Konzern begonnen, in dem es um die Nutzung seiner Apps durch Kinder und Jugendliche geht. Mehrere Bundesstaaten werfen dem Unternehmen vor, Minderjährige bewusst abhängig von Facebook und Instagram zu machen. Eltern und Öffentlichkeit würden über die Nutzungsrisiken im Unklaren gelassen. Dem Konzern, der die Vorwürfe zurückweist, droht eine milliardenschwere Geldstrafe. In Belgien in der Nähe der deutschen Grenze kämpfen Einsatzkräfte weiter gegen das große Feuer im Naturschutzgebiet Hohenfenn. Zuletzt haben sich die Flammen auch aufgrund von Regen nicht weiter ausgebreitet. Die Feuerwehr versucht jetzt, den Brand einzukreisen. Gelingt dies, bestehe die Hoffnung, das Feuer unter Kontrolle zu bringen, heißt es. Weil der Boden größtenteils aus Torf besteht, könnte es Wochen oder Monate dauern, bis der Brand komplett gelöscht ist. Wieder Schreckmoment beim FC Bayern. Nationalspieler Jamal Musiala ist erneut auf dem Rasen zusammengebrochen. Wenig später kommt von ihm aber selbst die Entwarnung über soziale Medien. David Riemer hat die Einzelheiten.
2: Das Wichtigste zuerst, mir geht es gut. Das schrieb Musiala nach dem 4:2-Sieg der Münchner im Testspiel beim 1. FC Heidenheim. Schon am Wochenende war der 23-Jährige beim Test gegen RB Leipzig auf dem Rasen zusammengesackt. Ärzte hätten bei ihm kurz auftretend, aber gut behandelbare Absenzen festgestellt, welche auf eine neurologische Dysfunktion zurückzuführen sind. Übersetzt kurze Bewusstseinsaussetzer wegen einer Störung des Nervensystems. Für ihn sind solche Momente aktuell Teil des Alltags. Er ist aber in bester medizinischer Behandlung und sehr optimistisch, schreibt Musiala.
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1: Ich bin Hendrik Daum. Die Kontrollen an den deutschen Außengrenzen sollen um ein weiteres halbes Jahr bis Mitte März verlängert werden. Das hat Bundesinnenminister Dobrindt jetzt bei der EU-Kommission angemeldet. Mehr von Thomas Brockt.
2: Eigentlich sollen im Schengen-Raum die Grenzen offen sein. Doch schon seit 2 Jahren gilt das für die deutschen Außengrenzen nicht mehr. Die Bundesregierung will so die Zahl der unerlaubten Einreisen verringern. Kritik daran gibt es immer wieder. Doch jetzt kommt die nächste Verlängerung. Innenminister Dobrindt hatte das schon vor kurzem angekündigt. Nach dem Massenansturm von Migranten auf die spanische Exklave Ceuta in Nordafrika.
1: Ein Arbeitszeugnis kann darüber entscheiden, ob wir einen Job bei einem neuen Arbeitgeber bekommen oder eben nicht. Jede 7. Firma lässt diese Zeugnisse mittlerweile von KI verfassen. Das geht aus einer Bitkom-Umfrage hervor. Personalabteilungen setzen generell immer mehr auf künstliche Intelligenz, am häufigsten bei der Weiterbildung von Mitarbeitern. Jamal Musiala hat beim 4:2-Testspielsieg des FC Bayern in Heidenheim erneut für einen Schreckmoment gesorgt. Der Nationalspieler brach wie schon im Test gegen Leipzig auf dem Platz zusammen, gab später aber Entwarnung. In den sozialen Medien erklärte der 23-Jährige, bei ihm seien kurz auftretende, aber gut behandelbare Absenzen aufgrund einer neurologischen Störung festgestellt worden. Diese führten zu den jüngsten Zusammenbrüchen, seien aber nach Aussage seiner Ärzte kein Ausdruck einer Schädigung des Nervensystems.
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1: Ich bin Hendrik Daum. Einen schönen guten Morgen. In den USA hat ein Prozess gegen den Meta-Konzern begonnen, in dem es um die Nutzung seiner Apps durch Kinder und Jugendliche geht. Mehrere Bundesstaaten werfen dem Unternehmen vor, Minderjährige bewusst abhängig von Facebook und Instagram zu machen. Eltern und Öffentlichkeit würden über die Nutzungsrisiken im Unklaren gelassen. Dem Konzern, der die Vorwürfe zurückweist, droht eine milliardenschwere Geldstrafe. Mit einem Urteil wird Anfang Oktober gerechnet. Bundesinnenminister Dobrindt will die Grenzkontrollen an den deutschen Außengrenzen bis Mitte März verlängern. Die Entwicklungen an den europäischen Außengrenzen zeigten, dass das Zurückdrängen der illegalen Migration weiterhin Kontrollen brauche, so Dobrindt. In Belgien, in der Nähe der deutschen Grenze, kämpfen Einsatzkräfte weiterhin gegen das große Feuer im Naturschutzgebiet Hohenfenn. Zuletzt haben sich die Flammen auch aufgrund von Regen nicht weiter ausgebreitet. Die Feuerwehr versucht jetzt, den Brand einzukreisen. Gelingt dies, bestehe die Hoffnung, das Feuer unter Kontrolle zu bringen, heißt es. Weil der Boden größtenteils aus Torf besteht, könnte es Wochen oder sogar Monate dauern, bis der Brand komplett gelöscht ist. Wieder Schreckmoment beim FC Bayern. Nationalspieler Jamal Musiala ist erneut auf dem Rasen zusammengebrochen. Wenig später kommt aber von ihm selbst die Entwarnung über soziale Medien. David Riemer hat die Einzelheiten.
2: Das Wichtigste zuerst, mir geht es gut. Das schrieb Musiala nach dem 4:2-Sieg der Münchner im Testspiel beim 1. FC Heidenheim. Schon am Wochenende war der 23-Jährige beim Test gegen RB Leipzig auf dem Rasen zusammengesackt. Ärzte hätten bei ihm kurz auftretend, aber gut behandelbare Absenzen festgestellt, welche auf eine neurologische Dysfunktion zurückzuführen sind. Übersetzt kurze Bewusstseinsaussetzer wegen einer Störung des Nervensystems. Für ihn sind solche Momente aktuell Teil des Alltags. Er ist aber in bester medizinischer Behandlung und sehr optimistisch, schreibt Musiala.
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0: Barty Strange und Ratchet hier bei Ego FM um gleich 6 Uhr. Ja, es hat zum Glück ja die letzten Tage eine Abkühlung gegeben. Trotzdem, die nächste Hitzewelle steht wahrscheinlich eh schon wieder bevor. Und dann geht auch wieder der Run auf die Klimaanlagen los. Aber darf ich mir die einfach so einbauen in einer Mietwohnung? Nee, eben nicht. Da muss erst der Vermieter zustimmen, gerade wenn eben die Klimaanlage dann draußen ist. Das soll aber jetzt in Zukunft leichter werden. Mehr dazu jetzt.
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2: Ich bin Moritz Einzel. Guten Morgen. Die Kontrollen an den deutschen Außengrenzen sollen um ein weiteres halbes Jahr bis Mitte März verlängert werden. Das hat Bundesinnenminister Dobrindt jetzt bei der EU-Kommission angemeldet. Mehr von Thomas Brockt.
3: Eigentlich sollen im Schengen-Raum die Grenzen offen sein. Doch schon seit 2 Jahren gilt das für die deutschen Außengrenzen nicht mehr. Die Bundesregierung will so die Zahl der unerlaubten Einreisen verringern. Kritik daran gibt es immer wieder. Doch jetzt kommt die nächste Verlängerung. Innenminister Dobrindt hatte das schon vor kurzem angekündigt. Nach dem Massenansturm von Migranten auf die spanische Exklave Ceuta in Nordafrika.
2: Die Bundesregierung hat in Sachsen-Anhalt ein neues Drohnenforschungszentrum eröffnet. Es ist beim Deutschen Zentrum für Luft- und Raumfahrt angesiedelt und soll erforschen, wie Drohnen besser erkannt und abgewehrt werden können. Das soll am früheren Flughafen Magdeburg-Kochstedt unter realistischen Bedingungen auch gleich getestet werden. Bundesjustizministerin Hubig bringt mögliche Änderungen des Mietrechts für einen besseren Hitzeschutz ins Gespräch. In der Rheinischen Post sagte die SPD-Politikerin, sie wolle, dass es für Mieterinnen und Mieter leichter wird, ihre Wohnungen mit Klimaanlagen oder Sonnenblenden auszustatten. Bisher haben Mieter in Deutschland keinen gesetzlichen Anspruch auf den Einbau fest installierter Klimaanlagen oder außenliegender Verschattungen. Dafür ist die Zustimmung des Vermieters erforderlich. Jamal Musiala hat beim 4:2 Testspielsieg des FC Bayern in Heidenheim erneut für einen Schreckmoment gesorgt. Der Nationalspieler brach wie schon im Test gegen Leipzig auf dem Platz zusammen, gab später aber Entwarnung. In den sozialen Medien erklärte der 23-Jährige, bei ihm seien kurz auftretende, aber gut behandelbare Absenzen aufgrund einer neurologischen Störung festgestellt worden. Diese führten zu den jüngsten Zusammenbrüchen. Es gehe ihm aber insgesamt gut, so Musiala.
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0: Und da ist es heute im Norden meistens wolkenfangen und verregnet. Auch in der Mitte müssen wir mit einigen Schauern rechnen. Im Süden sieht es deutlich freundlicher aus. Hier zeigt sich auch immer wieder die Sonne und es bleibt meistens trocken bei Höchstwerten von bis zu 32 Grad. Aktuell messen wir 18 Grad in München, in Würzburg und in Köln. 18 Grad sind es momentan auch in Stuttgart, 21 Grad in Freiburg, 16 Grad messen wir in Berlin und in Chemnitz. Morgen ist es dann im Süden meistens wolkenverhangen und hier im Süden kann es auch kräftige Regenschauer geben. Auch teilweise sind heftige Gewitter möglich. Ansonsten gibt's eher so eine Mischung aus Sonne und Wolken, nur ganz selten mit ein paar Schauern bei bis zu 27 Grad.
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0: Mit Lola. Einen wunderschönen guten Morgen wünsche ich am Mittwoch. Es ist der 19. August. Schön, dass ihr mit dabei seid. Und wir sind ja komplett der elektronischen Musik verschrieben in dieser Woche. She's Electric heißt eben unsere Themenwoche. Und da werden wir eine kleine Geschichtsstunde machen. Wie ging es denn überhaupt los mit der elektronischen Musik? Dazu noch mehr in dieser Stunde. Jetzt aber erstmal Musik von Robin zum Wachwerden. Davor noch was ganz was Scharfes. Die Red Hot Chili Peppers und Scar Tissue. Guten Morgen.

Robin mit Dancing on My Own hier bei Ego FM um 6:09. Na, wie sieht denn euer Morgen so traditionell aus? Am Morgen hat man ja irgendwie gefühlt die meisten Rituale. So geht's mir zumindest. Bei mir klingelt um 4 Uhr der Wecker, dann wird erstmal aufgestanden und dann gebe ich zu, das Erste, was ich mache, ist, mich erstmal 10 Minuten auf die Couch zu setzen, um am Handy zu gucken, was ist denn heute Nacht in der Welt passiert. Klar, das brauche ich auch für meinen Job, aber ich muss zugeben, die letzten Jahre ist das Tag für Tag immer schlimmer geworden. Wenn ich jetzt in der Früh auf die Nachrichten gucke, ist das so unglaublich deprimierend. Es treibt einen dann nur noch die Tränen in die Augen, weil ich das Gefühl habe, dass die Welt gerade, ja, nicht besonders cool ist. Es gibt einfach wahnsinnig viele Kriege, es passieren unglaublich schlimme Sachen und da fragt man sich, wie das alles nur weitergehen soll. Das fragt sich übrigens auch Jacob Brodowski. Er ist Kanadier und Vater von 2 Kindern und er fragt sich eben auch, wie soll das denn für meine Kinder weitergehen? So heißt übrigens auch sein neues Album, also es nimmt darauf Bezug, es heißt Tell the Kids We Tried. Wir versuchen es einfach weiter. Jacob Brodowski jetzt und Kids 11:06.

0: Jacob Rostocki und Kids. Viertel nach sechs hier bei Ego FM. Und gleich machen wir einen Ausflug in die Musikgeschichte und klären mal darüber auf, wie es denn eigentlich losging mit der elektronischen Musik. Außerdem gibt's Musik von Hajjaj und von Ben Howard.
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0: Judge und Hide No More um 6 Uhr und 23 Minuten.
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0: Ja, und das She passt auch sehr, sehr gut. Denn die Anfänge der elektronischen Musik, die waren tatsächlich schon sehr, sehr früh. Und auch Frauen hatten da oftmals ihre Finger mit im Spiel, sind aber leider so ein bisschen in Vergessenheit geraten. Wie zum Beispiel von der BBC Daphne Oram oder auch Delia Derbyshire, die verantwortlich war für den Sound von Doctor Who. Aber mehr dazu und noch zu vielen anderen Pionieren erfahren wir jetzt von Jule.
3: Karl-Heinz Stockhausen arbeitet ab 1953 im Studio für elektronische Musik in Köln. Dort komponiert er Werke wie die elektronischen Studien und Gesang der Jünglinge, in denen er unter anderem mit elektronisch erzeugten Tönen arbeitet. Sogar wie die elektronischen Studien und Gesang der Jünglinge, in denen er unter anderem mit elektronisch erzeugten Tönen arbeitet.

0: Der Radionik Workshop konzentrierte sich etwas auf die Theaterarbeit, während ich mich auf die Musik konzentrieren wollte.
1: Wie so oft wird Daphne Oram allerdings in der Reihe der großen Erfinder vergessen und bleibt im Hintergrund. Genau wie ihre Kollegin Delia Derbyshire. Ebenfalls in den 1950ern entsteht eine Technologie, die die elektronische Musik für immer verändern wird. Der Synthesizer. Zunächst entwickelt durch die Radio Corporation of America, folgen in den 1960ern mit dem Buchla 100 und dem Moog die ersten live-tauglichen Instrumente. Der Moog wird später auch von Bands wie den Beatles verwendet, zum Beispiel bei Here Comes the Sun. In den 1970er Jahren schafft aber vor allem eine Band den Sprung in den Mainstream: Kraftwerk. Die beiden Düsseldorfer Ralf Hüther und Florian Schneider arbeiten mit Drumcomputern, Vocodern und strengen Wiederholungen. Mit ihrem reduzierten, maschinenhaften Sound werden sie zur ersten elektronischen Band mit weltweitem Erfolg. Ihr Einfluss reicht weit über die 70er hinaus. Von Depeche Mode über Daft Punk bis hin zu Kanye West und Kendrick Lamar haben sich zahlreiche KünstlerInnen auf Kraftwerk bezogen. 1977 ein weiterer Meilenstein. Donna Summers' I Feel Love wird zum Hit und gilt als wichtiger Vorläufer von House und Techno.
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3: Super spannend und ich fühle mich gleich, als hätte ich schon total viel gelernt am Morgen. Dankeschön, Julia, an dieser Stelle. 6:26. Gleich gibt's Musik von Cutty Gold. Davor noch was ganz was Neues. Brockhoff hier bei Ego FM und Blue Star. Guten Morgen.

0: kleines Tänzchen mit Crazy Town und Butterfly hier bei Ego FM um 6:36 Uhr. Und in dieser Stunde habe ich ja schon gesagt, dass es mir manchmal ganz schön schwerfällt, nicht die Hoffnung in die Welt zu verlieren, wenn man sich die Nachrichten und einfach die Welt im Allgemeinen im Moment anguckt. Und ich glaube, da geht's nicht nur mir so. Auch Mark Oliver Everett macht sich dazu Gedanken. Besser ist er bekannt unter seinem Künstlernamen Eels. Er hat aber auch gleich einen kleinen Tipp, wie man es so ein bisschen besser macht.
1: I think it's important at times like this to always try to focus on the good things in your life. It could always be worse, you know.
0: Also auf die guten Sachen fokussieren, das finde ich ist schon mal ein sehr, sehr guter Tipp. Und gute Sachen sind natürlich immer frische Musik, vor allem auch wenn sie von Eels kommt. Am 16. Oktober wird es ein ganz neues Album von ihm geben, Cookie Happened. Und da hören wir jetzt schon mal rein. Eels und I'm on Standby hier bei Ego FM.

0: Wicked Plans und One Great City hier bei Ego FM um gleich 7:15. Und gleich gibt's unter anderem Musik von Ice Age, die Gabriels werden wir hören und Jamie XX zusammen mit Romy.
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0: und Bleach hier bei Ego FM um ganz genau 7 Uhr. Dass Social Media nicht gut für einen ist, ich glaube, das haben mittlerweile alle mitbekommen. Aber da gibt es mittlerweile auch eine Klage. Mehr dazu jetzt.
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2: Ich bin Moritz Einzel. Guten Morgen. Die Lockerung des Lkw-Fahrverbots an Sonntagen hat bislang kaum Auswirkungen auf den Verkehr in Deutschland. Das zeigt eine Bilanz des ADAC für das vergangene Wochenende. Demnach gab es am Sonntag sogar weniger Staus als in der Vorwoche. Claudia Wächter berichtet.
3: Größere Probleme gab es nicht, sagt auch der Speditionsverband BGL und betont, wir sind zwar nun flexibler, aber mehr Fahrer haben wir deshalb nicht und auch die Lenkzeiten, die blieben gleich. Weil wegen der niedrigen Pegelstände im Rhein und anderen Flüssen kaum noch Frachtschiffe unterwegs sind, dürfen Lastwagen im Moment auch sonntags fahren. So soll ein Teil der Rohstofftransporte vom Schiff auf die Straße verlagert werden.
2: Die Kontrollen an den deutschen Außengrenzen sollen um ein weiteres halbes Jahr bis Mitte März verlängert werden. Das hat Bundesinnenminister Dobrindt offiziell bei der EU-Kommission angemeldet. Das Zurückdrängen der illegalen Migration brauche weiterhin Kontrollen, sagte Dobrindt der Bild-Zeitung. Für den Facebook-Konzern Meta hat in den USA ein potenziell folgenschwerer Prozess begonnen. Mehrere US-Bundesstaaten werfen dem Unternehmen vor, Kinder bewusst zu einer ausufernden Nutzung von Facebook und Instagram verleitet zu haben. Zugleich habe Meta Risiken vor Eltern und der Öffentlichkeit verborgen. Der Konzern weist die Vorwürfe zurück. Erneuter Schreckmoment beim FC Bayern. Fußballnationalspieler Jamal Musiala ist gestern beim 4:2 Testspielsieg in Heidenheim erneut ohne gegnerische Einwirkung zusammengebrochen und musste vom Platz. Das war ihm schon wenige Tage zuvor im Test gegen Leipzig passiert. Später meldete sich Musiala und erklärte, er habe immer wieder kurz auftretende Absenzen, vergleichbar mit Blackouts. Das sei medikamentös gut behandelbar und insgesamt gehe es ihm gut.
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0: Und da haben wir heute wettertechnisch irgendwie alles mit dabei. Ganz im Norden, da sind mehrere Regenschauer unterwegs. Hier sind örtlich auch Gewitter möglich. In der Mitte, da wird es dann wahrscheinlich nur nass bleiben, also nur Regenschauer. Und ganz im Süden, da kommt auch am ehesten mal die Sonne raus. Und hier bleibt es auch meistens trocken bei Temperaturen zwischen 19 und 32 Grad. Aktuell messen wir 18 Grad in München, in Nürnberg und in Stuttgart. 17 Grad sind es momentan in Augsburg, in Regensburg und in Dresden. Und 16 Grad messen wir in Chemnitz. Morgen ist es ein bisschen umgedreht. Da ist es dann im Süden teilweise richtig verregnet und es sind auch kräftige Gewitter möglich. Ansonsten gibt es eher so eine Mischung aus Sonne und Wolken bei bis zu 27 Grad.
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0: mit Lola. Einen wunderschönen guten Morgen wünsche ich am Mittwoch. Es ist der 19. August. Schön, dass ihr mit dabei seid. Und wir werden eine kleine Zeitreise machen in dieser Stunde. Wer erinnert sich noch an den Kunstpark Ost in München? Ja, da war ich in jungen Jahren auch ein paar Mal fahren. Nicht zu oft, weil da war ich echt noch sehr jung. Wir werden uns aber mal zurückerinnern, wie das damals war. Und auch mit jemandem hier aus dem Team sprechen, der da ein bisschen häufiger feiern gewesen ist. Außerdem hätte ich noch Musik von Obong Jar gleich im Angebot. Davor noch Stromae und Tous les Mêmes. Guten Morgen.

0: Obongjare und Holy Mountain um 7:09 hier bei Ego FM. Es gibt einen Film, der heißt Flowers of Flesh and Blood. Das klingt erstmal sehr unschuldig, ist es aber überhaupt nicht. Das ist der zweite Teil der Guinea Pig-Reihe und ein japanischer Horrorfilm aus dem Jahr 1985. Und dieser Film ist so brutal, dass man wirklich nicht weiß, ist das jetzt gespielt oder ist das echt? So ging es auch Charlie Sheen im Jahr 1991, als er diesen Film gesehen hat und sich gedacht hat, das ist nicht gespielt, das ist echt. Also hat er dann erstmal beim FBI angerufen. Da gibt's so eine kleine Erklärung dieser ganzen Momente bei einem YouTube-Kanal.
1: And one of those people was no other than the actor Charlie Sheen. There are a few different accounts of exactly how it happened, but what we know for a fact is that Charlie Sheen saw this movie, and because of him, the FBI got involved.
2: Well, what happened was they took it very seriously.
3: I'm like, I had all these videos confiscated. I had to be interviewed by the FBI about this video and where I obtained it. The guy who gave me the video got, you know, investigated, and it was weird. All I did was just make a copy of a tape and give it to Charlie Sheen.
0: Ja, und danach ist dann aber ein Riesendrama draus entstanden, wo Charlie Sheen in der Mitte war. Übrigens, der Film war tatsächlich nur gedreht und nicht echt. Also Charlie Sheen hatte nicht recht. Aber diese ganze Story ist so abgedreht, dass sie jetzt wieder aufgegriffen worden ist. Und zwar musikalisch von den Mountain Goats. Charlie Sheen reaches out to the Feds. Jetzt hier bei Ego FM.

0: Mountain Goats und Charlie Sheen reaches out to the feds hier bei Ego FM um gleich 7:15. Und gleich werden wir einen Ausflug machen, und zwar in den Kunstpark Ost. Außerdem gibt's Musik von den Fuckers und von Tooth.
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0: Ihr kleinen Glückspilze, die Fucker ist hier bei Ego FM mit Lucky um 27 Minuten.
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2: Florian Schneider and Ralph Uder created Kraftwerk in Düsseldorf, Germany. And in the early 70s started making experimental music that was unlike anything the world had ever heard.
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0: Ja, und München war auch mal der Hotspot, was Musik angeht. In den 70ern hat Donna Summer zum Beispiel diesen Song hier aufgenommen. In den 90ern hat Freddie Mercury ein Musikvideo zu diesem Song hier in der Stadt gedreht. Und auch danach ging es noch ziemlich ab in München. Kollegin Sabi ist jetzt bei mir. Hi, guten Morgen erstmal.
4: Morgen.
0: Nimm uns doch mal mit auf eine kleine Zeitreise. Was war denn so alles los in München?
4: Dafür müssen wir zurück ins Jahr 1996. Mhm. Da eröffnet nämlich der Kunstpark Ost am Ostbahnhof. Heute ist da das Werksviertel und davor war dort das Pfanni-Gelände. Also da wurde alles mit Kartoffeln hergestellt. Und 1996 hat dann eben der Kunstpark Ost aufgemacht. Und das war quasi der Hotspot Europas für Partys. Also monatlich gab es da um die 250.000 Gäste. Und es war der Techno-Hotspot, kann man so sagen.
0: Okay, was hat denn den Kunstpark Ost so besonders gemacht?
4: Ja, in den leeren Werken von ehemals Pfanni gab es so circa 30 Clubs, das Babylon, Ultraschall oder Titty Twister zum Beispiel. Und da fanden eben immer ziemlich wilde Raves statt. Ich habe auch online gelesen, jemand schreibt, der Weg nach Hause, der ging im Sommer morgens nur mit Sonnenbrille. Bin froh, dass ich es überlebt habe. Und einer, der es auch miterlebt und überlebt hat, ist unser Programmchef Fred. Und der hat mir mal erzählt, was für ihn den Kunstpark so besonders gemacht hat.
5: Das Improvisierte an der ganzen Sache, in die Kartoffelwaschanlage, da kam das Ultraschall, in eine Fabrikskantine, dann die Nachtkantine und in jedes kleine Gebäude kam gefühlt zumindest irgendeine Bar. So dass das ganze Gelände wie so ein improvisiertes Ausgehviertel gewirkt hat, in dem eigentlich jeder mit jedem Musikgeschmack auf engstem Raum irgendwas gefunden hat. Und ich glaube, das war für das stylische und durchdesignte München damals etwas völlig Außergewöhnliches.
0: Ja, total schade, dass es so einen Ort nicht mehr gibt.
4: Voll, aber gerade gibt's auch in der ZDF-Mediathek eine Serie darüber, nämlich München Beats. Und da geht's eben in 4 Folgen genau um diese Zeit. Also zwischen Pfanniwerk schließt und Kunstpark öffnet. Und auch, wie das Leben dort als DJ, als Techno-DJ in dieser Zeit so war. Man muss dazu sagen, es ist ein bisschen Telenovela-Style, also sehr so Soap-mäßig.
0: Okay.
4: Und auch ein bisschen vorhersehbar, kitschig und over the top. Aber für ein bisschen Nostalgie sorgt es auf jeden Fall. Und ich finde, ein Einblick in diesen Lifestyle, in dieses Kunstpark-Ost-Gelände von damals bekommt man auf jeden Fall.
0: Na, das klingt aber ganz interessant. Werde ich wahrscheinlich auch mal kurz reingucken. Aber wie schaut's denn bei euch aus? Wart ihr denn damals auch im Kunstpark-Ost unterwegs? Habt ihr vielleicht auch ein paar wilde Party-Stories für mich? Die würde ich gerne hören. Gerne per Sprachnachricht, per WhatsApp an die 089 360 550 460. Wir feiern jetzt gleich mit den Preachers. Davor noch was Neues von Uche Yara. Hello, hello. Jetzt bei Ego FM. Guten Morgen.

Iggy Pop und Lust for Life. Ich liebe Iggy Pop und ich finde, über den gibt es so wunderbare, abgedrehte Geschichten. Meine Lieblingsstory über ihn stammt aus dem Juni 1970. Da hat er nämlich beim Cincinnati Pop Festival wie immer oben ohne performt. Das ist ja bei ihm Tradition. Aber bei diesem Auftritt hat er sich mit rohem Hamburger Fleisch und Erdnussbutter eingerieben und ist dann eben ins Publikum gesprungen. Das ist schon crazy genug, aber das war übrigens auch der erste dokumentierte Stage-Dive der Rockgeschichte. Also das hat Iggy Pop dann eigentlich auch erfunden. Cooler Typ, fantastischer Musiker. Zur nächsten fantastischen Musikerin kommen wir jetzt. Lola Young bei Ego FM und Wish You Were Dead um 7:36 Uhr. Guten Morgen.

0: bekommen wir auch gleich Klamottentipps für den heutigen Morgen. Shortskirt, Long Jacket hier bei Ego FM. Cake um gleich 7:45. Und gleich hören wir neue Musik von Q unter anderem. Of Monsters and Men werden mit dabei sein und Ty Verdes.
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0: Lucy Dacus und Hot and Heavy hier bei Ego FM um gleich 8 Uhr. Und hot passt ja auch zu den Temperaturen der letzten Wochen und Monate. Es ist viel zu heiß und es sollte mehr in den Hitzeschutz investiert werden, finde zumindest ich. Und mit der Meinung bin ich nicht alleine.
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2: Ich bin Moritz Einzel. Guten Morgen. In den USA hat ein Prozess gegen den Meta-Konzern begonnen. Es geht darum, ob dessen Online-Plattformen Facebook und Instagram süchtig machen. Mehrere Bundesstaaten werfen Meta vor, Kinder bewusst abhängig von den Social-Media-Plattformen zu machen. Die Kläger fordern, dass Meta etwa das Endlos-Scrollen einschränkt. Dem Konzern droht eine milliardenschwere Geldstrafe. Knapp 2/3 der Menschen in Deutschland sind für eine Grundgesetzänderung, damit der Bund mehr in den Hitzeschutz investieren kann. Das geht aus einer Umfrage im Auftrag der Deutschen Presseagentur hervor. Bundesumweltminister Schneider von der SPD setzt sich für eine entsprechende Grundgesetzänderung ein. Der Koalitionspartner CDU/CSU sieht diesen Vorstoß skeptisch. In der Demokratischen Republik Kongo sind seit Mai bereits mehr als 5000 Ebola-Fälle registriert worden. Das teilte die Weltgesundheitsorganisation mit. Fast die Hälfte der Menschen starb. Die Landesdirektorin der Welthungerhilfe Langkamp sagte im ZDF, im Kampf gegen das hochansteckende Ebola-Virus sei Aufklärung in den Dörfern wichtig.
3: Wir kommen derzeit noch nicht hinterher, das ist so. Und es ist auch wichtig, dass eben ein Impfstoff entwickelt wird, sodass man vorbeugen kann und impfen kann. Aber trotzdem ist Aufklärung das wichtigste Instrument, was derzeit besteht, weil wenn die Leute die Schutzmaßnahmen, die Präventionsmaßnahmen nicht anwenden, ist eben die Weiterverbreitung gegeben.
2: Deutschland stockt seine Ebola-Hilfen um weitere 11 Millionen Euro auf. Stürmer Niklas Füllkrug kehrt zum Fußball-Bundesligisten Werder Bremen zurück. Der 33-Jährige wird für ein Jahr von Premier League-Absteiger West Ham United ausgeliehen. Füllkrug freut sich auf die Bremer Fans.
4: Da ich bei Werder nicht nur die glorreichen Zeiten erlebt habe, sondern auch den Abstieg in die zweite Liga miterlebt habe, weiß ich natürlich, dass man auf diese Fans zu 100% zählen kann. Und ich glaube, das zeichnet Werder aus und ich freue mich auf jeden Einzelnen.
2: In Deutschland hatte Füllkrug zuletzt für Borussia Dortmund gespielt und 2024 das Champions-League-Finale erreicht.
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0: Und das ist heute dreigeteilt. Ganz im Norden, da sind viele Wolken unterwegs und hier gibt's teilweise Schauer und hier auch ein paar Gewitter mit dabei. In der Mitte, da werden es dann wahrscheinlich nur Schauer sein und ganz im Süden, da kommt tatsächlich auch die Sonne jetzt schon ein bisschen zum Vorschein und das bei Höchsttemperaturen von bis zu 32 Grad. Im Moment messen wir 18 Grad. In München, in Nürnberg, in Stuttgart und in Würzburg 17 Grad sind's. In Regensburg und in Passau, genauso wie in Dresden, 16 Grad messen wir in Berlin. Morgen ist es dann umgekehrt. Im Süden ist es dann sehr wolkenverhangen und teilweise kann es hier kräftige Regenschauer geben. Auch ein paar kräftige Gewitter sind möglich. Ansonsten gibt es eher so eine Mischung aus Sonne und Wolken bei bis zu 27 Grad.
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0: Mit Lola. Einen wunderschönen guten Morgen wünsche ich am Mittwoch. Es ist der 19. August und in dieser Stunde werden wir noch ein Jubiläum feiern. Außerdem werde ich noch eine Harfe auspacken. Gleich nach Genesis Owusu und nach den Killers. Somebody Told Me. Jetzt bei Ego FM. Guten Morgen.

0: Genesis Owusu und Human Again, ganz neu für euch entdeckt um 8:08.
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0: Ich bin ja immer ein großer Fan davon, wenn mal ein paar außergewöhnliche Instrumente in der normalen Populärmusik vorkommen. Und da habe ich jetzt eine Künstlerin gefunden, die eben genau dafür berühmt-berüchtigt ist. Michaela Davis. Sie macht so ein bisschen Indie-Folk, auch so ein bisschen Alternative Country und vor allem spielt sie Harfe. Die hat sogar Harfe studiert an der Crane School of Music und das klingt total wunderschön, weil ich finde, Harfe kommt viel zu wenig in der normalen Musik vor. Das wollen wir jetzt ändern. Machen wir jetzt auch mit Michaela Davis und Wild Flower.
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0: Hafer hat irgendwie immer sowas total Beruhigendes, ne? Michaela Davis und Wildflower hier bei Ego FM um gleich 7:45. Und gleich feiern wir ein ganz besonderes Jubiläum. Außerdem gibt's Musik von Jungle und von Phoenix.
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0: gerade letzten Freitag ist ja das neue Album von Jungle erschienen, das da eben genauso heißt wie dieser Song, den wir gerade gehört haben. Sunshine hier bei Ego FM um 8 und 22 Minuten. Und wir bleiben gleich bei Alben, die uns komplett begeistern oder begeistert haben und noch immer begeistern in der Zukunft. Roosevelt hat nämlich ganz genau am heutigen Tag vor 10 Jahren sein Debütalbum rausgebracht, das eben auch genauso hieß und heißt wie er, Roosevelt. Und da werden wir in dieser Woche eben nicht nur heute das Jubiläum feiern, sondern auch am Freitag. Am Freitag gibt es dann nämlich zum Jubiläum extra eine Jubiläums-Vinyl-Edition. An diesem Freitag wird das eben erscheinen und das Ganze ist auch limitiert auf 1000 Stück, also was ganz was Besonderes. Wie dann dieses Werk klingt, das erfahren wir jetzt.
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3: Ganz große Pop-Hooks wie aus L.A. Perfekte Produktion wie aus einem Londoner Premium-Studio. Grandioser Party-Sound zwischen Ibiza und Barcelona. Klingt nach der großen weiten Welt, kommt aber aus Köln. We proudly present Roosevelt.

0: Während die meisten deutschen Bands erstmal im eigenen Land durchstarten, läuft es bei Roosevelt genau andersherum. Er verzaubert erst einmal das internationale Publikum, bevor er sich der Heimat zuwendet. Der Kölner ist DJ, Sänger, Songwriter und Produzent gleichzeitig. Kein Wunder, dass er wie eine ganze Band klingt.
1: Also es ist, glaube ich, immer noch in Clubmusik verwurzelt und geht auch nicht zu weit entfernt von tanzbarer Vierviertel Dance-Musik. Mhm. Aber in der Instrumentierung war mir halt wichtig, dass es dass die Signale quasi bei mir im Studio entstehen und dass es organisch klingt.
0: Aus seinem einfach nur Roosevelt genannten Debütalbum hat Marius Lauber eine ganz besondere Mischung hingekriegt. Sie schafft den Spagat zwischen entspannten Rumhängen auf der Couch und Eskalation auf der Tanzfläche.

federleichten Indie-Gitarren-Riffs sind noch von seinen Bandzeiten übrig geblieben. Gemeinsam mit den Synthies und den Bass-Riffs wird dem Album Partystimmung eingeflößt. Seine Stimme hebt sich mal poppig in den Vordergrund, mal schwebt sie mit dem Gesamtkonzept der vielseitigen, verspielten Soundkonstellation.

Ein Grund für Roosevelts internationalen Erfolg ist auch, dass sich seine Mucke einfach unglaublich gut mit Ein Grund für Roosevelts internationalen Erfolg ist auch, dass sich seine Mucke einfach

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0: Von Tadabase und Rescue Me um 8.35 Uhr.
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0: Ja, und heute Abend um 20 Uhr hört ihr da wieder eine Ausgabe. Und da hat er eine sehr, sehr spannende Person zu Besuch. Sie ist nicht nur Tierärztin, sondern auch noch Artenschützerin. Hanna Emde. Und die war schon überall auf dem Globus unterwegs, um eben Tiere zu schützen. In Borneo, Madagaskar oder auch in Vietnam. Aber wieso ist ihr denn der Artenschutz so besonders wichtig?
5: Ja, ich fand das, also Tiermedizin ist total spannend und Tiere gesund machen, über Krankheiten forschen, das ist super spannend. Aber ich habe es schon immer faszinierend gefunden, das Tier im Zusammenspiel mit seiner Umwelt zu sehen, also mit seinem Lebensraum. Und das ist eben im Artenschutz ganz wichtig, dass man sich nicht nur den einen Orang-Utan auf Borneo anguckt und versucht, den seine Lungenkrankheit zu heilen, sondern dass wir uns eben überlegen, wie kann dieser Orang-Utan mit seiner ganzen Art auf der Insel Borneo überleben, welche Krankheiten sind da gefährlich und welche Umwelteinflüsse sind dort eben wichtig. Und deswegen hat mich schon sehr früh diese Artenschutzmedizin besonders fasziniert.
0: Ja, und darüber wird sie heute Abend noch viel, viel mehr erzählen. Ab 20 Uhr beim Talk Radio mit Dominik Kollmann und eben zu Gast diesmal Hanna Emde. 8 Uhr und 36 Minuten. Hier hören wir jetzt was ganz was Neues. Die Editors mit The Rush.

0: Die Lim Twins und Sunday Driver hier bei Ego FM. Und gleich hören wir unter anderem Jet und auch Mike Snow ist gleich mit dabei.
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0: Mike Snow mit Paddling Out hier bei Ego FM um ganz genau 9 Uhr. Und was heute alles in der Welt los ist, das erfahren wir jetzt.
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2: Ich bin Moritz Einzel. Guten Morgen. Mehr Hitzeschutz festgeschrieben im Grundgesetz, das wünscht sich die SPD und erhält damit viel Zuspruch. Knapp 2/3 der Menschen in Deutschland sind dafür. Das geht aus einer Umfrage der Nachrichtenagentur dpa hervor. Bundesbauministerin Huberts sagte im ZDF, hier gehe es um etwas sehr Essentielles.
3: Die Union, die hat natürlich ihre Bauchschmerzen, da Mehrheiten auch einzugehen. Aber wenn wir uns um das große ganze Thema kümmern wollen und auch müssen, dann muss man das auch mal ein Stück weit auf Seite legen. Und darum wird es auch nächste Woche bei unserer Kabinettsklausur in Berlin gehen.
2: Aus dem Klimawandel müsse man eine Gemeinschaftsaufgabe machen, so Huberts. Prozess gegen den Meta-Konzern in den USA. Dabei geht es um die Nutzung von dessen Online-Plattformen durch Kinder und Jugendliche. Mehrere Bundesstaaten werfen Meta vor, Minderjährige bewusst süchtig von Facebook und Instagram und damit psychisch krank zu machen. Die Kläger fordern, dass Meta bestimmte Funktionen seiner Apps beschränkt, etwa das Endlos-Scrollen. Außerdem droht dem Konzern eine milliardenschwere Geldstrafe. Die Präsidentin der israelitischen Kultusgemeinde München und Oberbayern, Knobloch, hat ein Verbotsverfahren gegen die AfD angeregt. Dem würde sie geringe Chancen einräumen. Versuchen sollte man es vielleicht dennoch, sagte Knobloch dem Magazin Stern. Sie frage sich bei vielem, was AfD-Politiker sagten, wo die Justiz sei, so Knobloch. Ein Mittelfeldstratege für den FC Barcelona und Trainer Hansi Flick. Spaniens Weltmeisterkapitän Rodri wechselt von Manchester City zum katalanischen Traditionsclub. Wie Barca mitgeteilt hat, erhält der 30-Jährige einen Vertrag bis 2030. Bei der Weltmeisterschaft in den USA, Mexiko und Kanada war Rodri als bester Spieler ausgezeichnet worden.
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0: Und da ist es im Norden meistens wolkenverhangen. Hier kann es auch Schauer und Gewitter geben. In der Mitte, da ist es auch wolkenverhangen. Hier allerdings nur Regenschauer. Und im Süden, da kommt die Sonne zum Vorschein. Hier bleibt es meistens trocken bei Höchstwerten von bis zu 32 Grad. Aktuell messen wir 18 Grad in München, in Nürnberg und in Stuttgart. 17 Grad sind es aktuell in Augsburg, in Regensburg und in Dresden. 16 Grad messen wir in Chemnitz und in Berlin. Morgen ist es dann im Süden sehr bewölkt und da kann es dann vor allem im Süden eben auch teilweise kräftige Schauer und Gewitter geben. Ansonsten eher so eine fröhliche Mischung aus Sonne und Wolken bei bis zu 27 Grad.
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0: Einen wunderschönen guten Morgen wünsche ich am Mittwoch. Es ist der 19. August. Nur noch einmal schlafen, dann ist es soweit. Dann werden wir einen ausgeben und zwar gemeinsam mit Digitalism. Morgen steigt die große Party in München im Live Evil. Und dazu werde ich euch in dieser Stunde noch mitnehmen und euch auf die Gästeliste schreiben. Außerdem hätte ich Musik von Aaron Fraser gleich mit dabei. Davor noch die Arctic Monkeys und When the Sun Goes Down.
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Frasier und Over You um 9:09 hier bei Ego FM. Und wenn ich mir so die Themen angucke, die so demnächst bei den neuen Alben besprochen werden, dann ist da ganz oft die Hoffnung vorne mit dran. Die Hoffnung, dass die Zukunft besser wird, dass die Welt doch ein sehr, sehr guter Platz ist und dass wir eben diese Hoffnung nicht aufgeben sollen. Ganz anders beim neuen Album von den Fontaines DC. Dopamine Chamber erscheint am 16. Oktober und dazu sagt die Band selber, wir hatten das Gefühl, dass es stärker wäre, die Hoffnung außen vor zu lassen und die Hässlichkeit der Dinge ehrlich abzubilden. Dieses Album soll sich eher wie eine Warnung vor der Katastrophe anfühlen. Also mal eine ganz andere Sichtweise. Sehr interessant, wir dürfen jetzt schon mal ins neueste Werk reinhören von den Fontaines DC. Marianne, jetzt bei Ego FM. Guten Morgen.

0: Ganz neue Musik von den Fontaines DC, Marianne, hier bei Ego FM um gleich 8:45. Und gleich hören wir unter anderem Musik von Sam Henshaw und den Black Keys.
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0: Einer meiner All-Time-Favorites. Sam Henshaw und Brooke. Um 9.22 Uhr.
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0: Ja, und da haben wir ja auch schon in der Morning Show über eine Location gesprochen, die damals in München berühmt berüchtigt war für ihre elektronische Musik. Der Kunstpark Ost. Im Jahr 1996 hat er eben damals aufgemacht und das war eigentlich so ein richtiger Techno-Hotspot, in dem auch unser Programmchef Fred das eine oder andere Mal gefeiert hat.
3: Also ich glaube, das, was den Kunstpark Ost zu allervorderst ausgemacht hat, das war zumindest nach meiner Erinnerung das Improvisierte an der ganzen Sache. In die Kartoffelwaschanlage, da kam das Ultraschall, in eine Fabrikskantine, dann die Nachtkantine und in jedes kleine Gebäude kam gefühlt zumindest irgendeine Bar. So dass das ganze Gelände wie so ein improvisiertes Ausgehviertel gewirkt hat, in dem eigentlich jeder mit jedem Musikgeschmack auf engstem Raum irgendwas gefunden hat. Und ich glaube, das war für das stylische und durchdesignte München damals etwas völlig Außergewöhnliches.
0: Ja, und da wollten wir von euch auch wissen, habt ihr auch noch Erinnerungen an den Kunstpark? Und da hat uns Nina geschrieben. Sie sagt, ich war lange im Starsky an der Bar und im Babylon und auch im Titty Twister mit meiner besten Freundin als Tänzerin unterwegs. Aber nie oben ohne. Wir waren schließlich Profis im Bühnentanz und wir haben damals eher Performance Art gemacht. Und sie hat auch so ein bisschen über die Zeit damals erzählt.
4: Ja, war wirklich eine crazy Zeit. Zeit habe ich gerade Abitur gemacht und den Sommer lang jeden Tag gefühlt dort gearbeitet, eben als Barfrau und als Tänzerin. Und es war schon besonders, also auch so, wie dein Kollege gerade gesagt hat, die unterschiedlichen Musikrichtungen alle nebeneinander. So war das auch mit den Leuten, die da gearbeitet haben. Alle waren irgendwie, es war wie so ein großes, wie so eine große Family. Es hatte schon so einen Love Parade Charakter. Ja, es war cool.
0: Ja, war cool. Sie sagt aber auch, Sonnenbrille war wirklich ein Must-Have für den Heimweg. Habt ihr auch noch Erinnerungen an die Zeit damals? Könnt ihr mir gerne auch eine WhatsApp-Sprachnachricht schicken. Gerne an die 089 360 550 460. Hier jetzt neue Musik von The C-Dubs. One Day bei Ego FM um 9.24 Uhr.

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0: Republica und Ready to Go. Und wir sind auch Ready to Go. Ja, wohin gehen wir denn? Ins Live Evil.
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0: Ja, und da gucken wir mal. 20. August. Das ist ja schon morgen. Denn wir haben gesagt, unsere letzten Jahre, die waren ja doch sehr turbulent. Aber was immer sehr, sehr gut geklappt hat, war, dass ihr an unserer Seite gewesen seid. Und deswegen haben wir uns gedacht, es ist auch wirklich mal Zeit, Danke zu sagen. Und das macht man doch am allerbesten mit richtig guter Musik. Digitalism haben eben auch gerade erst ihr neues Album rausgebracht, werden damit im Herbst auch auf Tour gehen. Leider machen sie keinen Stopp in München. Und das ändern wir morgen. Denn Digitalism werden eben morgen im Live Evil auf der Bühne stehen. Und das Konzert ist komplett gratis. Das Problem natürlich, man muss auf der Gästeliste landen. Dazu hattet ihr ja schon die Chance, euch dafür zu bewerben. Die ist jetzt für die Bewerbung zu, aber wir nehmen euch selbstverständlich noch mit heute und morgen, damit ihr das auf gar keinen Fall verpasst. Also, falls ihr morgen Abend mit uns gemeinsam und eben mit Digitalism feiern wollt im Live Evil in München, dann sagt doch immer einfach schnell Bescheid.
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0: Also meldet euch schnell mal bei und dann mit etwas Glück rutscht ihr noch mit rauf auf die Gästeliste plus Begleitperson für morgen im Live Evil, wenn Digitalism dann dort spielen werden. Oder auch jetzt ein Lied zum Besten geben. Two Hearts bei Ego FM. Guten Morgen.

0: Jeremy Loops mit Waves um 9:42 Uhr. Und das war's von mir für heute. Aber ich habe ja gesagt, ich nehme euch noch mit zu Digitalism. Und da wollen natürlich viele morgen mit dabei sein im Live-Evil. Mal hören, bei wem es geklappt hat.
1: Hallo, ich bin die Biene aus Glonn und wäre so gerne morgen mit dabei. Mein Mann hat eine Karte ergattert. Ich habe es leider total versemmelt, mich anzumelden. Und jetzt müsste ich ihn hinfahren und dann wieder abholen. Das ist ja total blöd. Ich hätte voll Lust drauf, mitzukommen. Bitte nehmt mich mit. Ich bin ein großer Fan von euch. Die Biene aus Glonn.
0: Das wäre ja echt voll fies gewesen, hätte sie ihn hingefahren und hätte dann wieder wegfahren müssen. Voll gemein, das können wir natürlich nicht zulassen. Biene, du bist auf jeden Fall morgen auch mit am Start. Freue mich schon, wenn wir dich dann sehen. Und ich verabschiede mich jetzt für heute. Meine Sendung ist zu Ende. Ein bisschen Musik lasse ich euch aber noch da. Was Neues von Swimming Paul hören wir gleich. Alice Phoebe Lou auch mit dabei und Sun Little. Oh yeah, I got the blue magic and I like you so savage.
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1: Ich bin Moritz Einzel. Knapp 2/3 der Menschen in Deutschland sind für eine Grundgesetzänderung, damit der Bund mehr in den Hitzeschutz investieren kann. Das geht aus einer Umfrage im Auftrag der Deutschen Presseagentur hervor. Bundesjustizministerin Hubich will jetzt Mietern den Hitzeschutz erleichtern. Das hat sie in der Rheinischen Post vorgeschlagen. Mehr von Thomas Thonfeld.
2: Eine Sonnenblende oder gar eine Klimaanlage in die Mietwohnung einzubauen, das ist bislang gar nicht so einfach, weiß Justizministerin Hubich. Und deshalb schlägt sie vor, das Mietrecht an der Stelle zu ändern. Klare und praktikable Regelungen für Mieter und Vermieter, das ist ihr Ziel. Auch eine Grundgesetzänderung für mehr Hitzeschutz hält sie für eine gute Idee. Ihr Argument? Dann könnte der Bund Länder und Gemeinden da besser unterstützen.
1: Nach dem beinahe Unfall einer Boeing der Vietnam Airlines am Münchner Flughafen hat sich die Bundesstelle für Flugunfalluntersuchung geäußert. Die Maschine hob demnach am Samstag spät ab. Dabei habe das Heck den Boden berührt. Reifenspuren am Ende der Startbahn stammten von der Maschine. Warum der Dreamliner beim Start offenbar nicht ausreichend beschleunigte, wird weiter untersucht. Regierungsflieger der Bundeswehr haben im ersten Halbjahr rund die Hälfte ihrer Flüge ohne Passagiere absolviert. 308 Teilstrecken seien für Dienstreisen mit Mitgliedern der Bundesregierung absolviert worden, 305 Teilstrecken hingegen zur Bereitstellung der Luftfahrzeuge, teilte das Ministerium auf eine Linken-Anfrage mit. Die Leerflüge kommen oft dadurch zustande, dass die Regierungsflieger in Köln stationiert sind, die Passagiere ihre Dienstreisen aber in Berlin antreten. Im hessischen Bad Orb startet am Nachmittag die Deutschlandtour der Radprofis mit einem kurzen Prolog. Nach dem Auftakt stehen Etappen nach Schwäbisch Hall, Offenbach an der Queich und Bad Dürkheim auf dem Programm. Die Rundfahrt endet dann am Sonntag in Heilbronn.
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3: Und das ist heute so eine dreiteilige Sache. Ganz im Norden ist es meistens bewölkt und entweder verregnet oder hier sind auch Gewitter möglich. In der Mitte sind es auf jeden Fall viele Wolken und ab und zu mal ein paar Regenschauer. Im Süden ist es so eine Mischung aus Sonne und Wolken, aber hier bleibt es trocken und das dann bei Temperaturen zwischen 19 und 32 Grad. Aktuell messen wir 21 Grad in München, 20 Grad sind's in Nürnberg und in Stuttgart, 24 Grad in Freiburg und 19 Grad momentan in Dresden, in Berlin und in Köln. Morgen ist es dann ganz umgekehrt, das heißt im Norden und in der Mitte gibt's dann so eine Mischung aus Sonne und Wolken. Im Süden wird's dann aber sehr wolkenverhangen bleiben und hier sind auch kräftige Schauer und Gewitter möglich bei bis zu 27 Grad.
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1: Ich bin Fabian Schaffer. In Deutschland werden immer mehr ausländische Berufsabschlüsse anerkannt. Im vergangenen Jahr bewilligten die Behörden 86.600 Anträge, knapp 10% mehr als im Vorjahr, so das Statistische Bundesamt. Die meisten Anerkennungen stammen aus der Türkei, gefolgt von der Ukraine. Stark vertreten waren auch Berufsabschlüsse aus Syrien. Regierungsflieger der Bundeswehr haben im ersten Halbjahr rund die Hälfte ihrer Flüge ohne Passagiere absolviert. Das teilte das Verteidigungsministerium auf eine Anfrage des linken Abgeordneten Bart Schmidt. Ursula Winkler berichtet.
2: Das Problem ist hausgemacht, denn die allermeisten Dienstreisen der Regierungsmitglieder starten ab Berlin. Aber die Regierungsflieger sind in Köln stationiert. Eigentlich sollte die Flugbereitschaft schon vor 14 Jahren ganz nach Berlin umziehen. Aber es gab Verzögerungen. Unter anderem wurde der Hauptstadtflughafen viel später eröffnet als gedacht.
1: Die Präsidentin der israelitischen Kultusgemeinde München und Oberbayern Knobloch hat ein Verbotsverfahren gegen die AfD gefordert. Dem würde sie geringe Chancen einräumen. Versuchen sollte man es vielleicht dennoch, sagte Knobloch dem Magazin Stern. Sie fragte sich bei vielem, was AfD-Politiker sagten, wo die Justiz sei, so Knobloch. Prozess gegen den Meta-Konzern in den USA. Dabei geht es um die Nutzung von dessen Online-Plattformen durch Kinder und Jugendliche. Mehrere Bundesstaaten werfen Meta vor, Minderjährige bewusst süchtig von Facebook und Instagram und damit psychisch krank zu machen. Die Kläger fordern, dass Meta bestimmte Funktionen seiner Apps beschränkt, etwa das Endlos-Scrollen. Außerdem droht dem Konzern eine milliardenschwere Geldstrafe. Der FC Bayern rechnet damit, dass Jamal Musiala seine Karriere fortsetzen kann und das trotz seiner neurologischen Dysfunktion. Laut Verein gäbe es derzeit keine Hinweise, dass der Fußballnationalspieler nicht weiter auf dem Niveau spielen könne. Musiala war zuletzt bei 2 Testspielen in Folge zusammengebrochen.
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3: Der Regen verzieht sich in der Osthälfte Deutschlands. Im Süden zeigt sich sowieso die ganze Zeit die Sonne, aber gen abends wird nochmal ungemütlich. Von Westen her kommen kräftige Schauer und Gewitter um 20 bis 28 Grad. Im Südwesten geht es sogar bis 32 Grad heute rauf. Morgen wird es im Süden nochmal richtig dunkel und nass mit Starkregen. Auch in den Alpen schauert es, ebenso im Nordwesten und an der Nordsee um 20 bis 28 Grad. Und Freitag dann im Süden und Südosten ebenfalls viele Schauer, teils mit Gewittern, sonst eher wechselnd bewölkt. Und von der Mitte bis in die Osthälfte Deutschlands gibt es auch mal längeren Sonnenschein wieder bei Temperaturen zwischen 20 und 27 Grad.
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3: Willkommen, meine Mäuse. Das hier ist die Ego FM Soundcheck. Heute wie immer mit mir und mit 3 neuen Songs. Aber zum ersten Mal mit Skibrille. Shiagu, Berliner Rapstar und Fukuhila-Enthusiast, hier mal mit eher nachdenklichen Tönen. Was ist da los? Liegt es am Kater von der Nacht davor? Oder vermisst er einfach nur seine Ex, Ikimel? Jedenfalls singt und sieht er alles nur noch verschwommen. Vielleicht mal die Brillengläser putzen. Shiagu mit Verschwommen.
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1: Der rosafarbene Ahornspinner Triocampa rubicunda hat seinen Lebensraum an der gesamten US-amerikanischen und kanadischen Atlantikküste entlang. Kann also gut sein, dass Lonnie so einen mal in ihrer Kindheit in New Jersey gesehen hat. Heute lebt sie an der englischen Atlantikküste in Brighton und macht traurig fetzige Songs darüber, wie vergänglich alles ist. Lonnie Gunn mit Pink Butterfly Wing.

So, Zeit für One Day. One Day, baby, we'll be all. Oh, nee, Mann, das ist der falsche Knopf. Ich meinte, so, Zeit für One Day. Oh, Mann, jetzt aber, Zeit für One Day. So, darf ich vorstellen, CDU-Bs oder auch Z-Dubs aus Florida. Jahrgang 2006, Musik klingt aber wie amerikanischer College Rock aus dem Jahr 1996. C-Dubs mit One Day.

0: Das war der EGOFM Soundcheck für heute mit mir, Julian. Noch mehr neue Musik gibt's bei uns auf der Homepage, natürlich im laufenden Programm oder in der EGOFM Soundcheck Playlist auf Spotify. Wir hören uns, schöne Tage und
1: ich komm wieder, keine Frage.

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0: Wir haben noch keine Zeit. Nick of Time hier von The James Hunter 6. Und da wartet schon Kollege Fabian mit News auf euch.
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2: Ich bin Fabian Schaffer. Vor ein paar Wochen ist herausgekommen, Krankenkassen und kassenärztliche Vereinigungen haben wohl mindestens 220 Millionen Euro in hochriskante Immobilienfonds gesteckt und das Geld verloren. Recherchen unter anderem von der Süddeutschen Zeitung haben jetzt auch gezeigt, Kirchen-, Pensions- und Sterbekassen haben ebenfalls dort investiert. Viele Anleger rechnen inzwischen mit einem Totalverlust. Wer überlegt, seine Autoversicherung zu wechseln, sollte das jetzt tun. Wie eine Analyse des Vergleichsportals Verivox zeigt, ist die Kfz-Haftpflichtversicherung aktuell 3% günstiger als letztes Jahr. Vollkasko dagegen ist 2,5% teurer geworden. Auch die Reparaturkosten steigen weiter an. Seit 2022 sind die Versicherungstarife im Schnitt schon um über die Hälfte gestiegen. Fast überall an Europas Küsten sind die Meere zu warm, teils um über 6 Grad mehr als sonst üblich. Das hat eine internationale Forschungsinitiative herausgefunden. Am schlimmsten trifft es das westliche Mittelmeer und die Region um Spanien und Portugal. Das warme Wasser bedroht nicht nur Meerestiere und das Ökosystem, sondern kann auch schwere Stürme auslösen. Die Forscher fordern deswegen den Ausstieg aus Öl, Gas und Kohle. Sie haben sich für die Menschen in Kriegs- und Krisengebieten engagiert und dabei ihr Leben gelassen. Weltweit sind im letzten Jahr rund 350 humanitäre Helfer bei ihrer Arbeit getötet worden, etwa die Hälfte davon allein im Gazakrieg. Darauf machen Organisationen heute am Welttag der humanitären Hilfe aufmerksam. Der deutsche Dachverband Venro beklagt zusätzlich, die Krisen nehmen zu, das Geld dafür wird immer weniger. Aufatmen beim FC Bayern. Der deutsche Fußballrekordmeister rechnet damit, dass Jamal Musiala seine Karriere fortsetzen kann, obwohl er eine neurologische Dysfunktion diagnostiziert bekommen hat. Mehr dazu von Helen Martin.
3: Musiala war im Testspiel beim Zweitligisten Heidenheim auf dem Platz zusammengebrochen. Das zweite Mal innerhalb von wenigen Tagen. Schon als die Bayern gegen Leipzig getestet hatten, war der 23-Jährige zusammengesackt. Sein Einsatz in beiden Partien sei völlig unbedenklich und ärztlich abgesprochen gewesen, heißt es von den Bayern.
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0: Auch im Osten Deutschlands wird es so langsam schöner. Im Süden sowieso ganz viel blauer Himmel, Sonnenschein. Wobei, ja, ich muss die Freude noch ein bisschen trüben. Gern Abend wird es nochmal ungemütlich von Westen her. Obwohl man braucht es, ne? Die kräftigen Schauer und Gewitter. 20 bis 28 Grad. Im Südwesten geht es bis 32 Grad rauf. Auch morgen im Süden stark Regen. Ja, da kann sich die Natur wieder freuen, auch an den Alpen schauert es, ebenso im Nordwesten und an der Nordsee. Es geht wieder bis 28 Grad rauf.
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0: Okay, Egos, passt auf, egal wo ihr gerade seid, am Rechner, in der Küche, im Auto oder wirklich am Strand, wir machen Urlaub. Also, ihr haut euch gechillt in die Hängematte, zumindest gedanklich, und ich spiele euch einfach die volle Breitseite Musik. Ganz viel Gutes, Neues, Brandheißes und ein paar gute alte Klassiker. Ist das ein Deal? Deal. Los. Gleich mal mit einem Brett von Young Fathers. Only God knows. Der beginnt so unschuldig, aber kracht dann doch irgendwann. Los geht's.

Grüße gehen raus an EgoFM-Musikchef Sebastian. Das ist unser gemeinsamer Song. Was hat dich bloß so ruiniert von Die Sterne? Wir haben noch einen von Lily Allen. Habt ihr auch sowas mit eurem Partner oder euren Buddies? Wenn dieser eine bestimmte Song läuft, dann denkt ihr an den anderen. Klar habt ihr sowas. Und ich wette, der hier ist es nicht. Der ist nämlich zu neu. Heat von Senseless Optimism. Indie-Pop aus Massachusetts.

0: Oh, überraschend abruptes Ende von Senseless Optimism. Hiermit Heat. E-K-A-Bo. Das ist Yoruba, die weit verbreitetste Sprache Westafrikas, und einen ganzen Titel in Yoruba habe ich gleich in wenigen Minuten für euch. Freue ich mich drauf.
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hat vor 9 Jahren Schluss gemacht mit ihrer Band Gossip, seitdem Solo unterwegs. Beth Ditto hier mit In and Out. Wir springen jetzt in ein Musikgenre. Das läuft uns nicht so richtig oft über den Weg. Dabei bin ich großer Fan von Modern Afropop, hier von Solana und Killer Tones. Solana heißt eigentlich, Moment, da muss ich Luft holen, Ogunlana Oluwabusolami Habibat. Ist Sängerin, kommt aus Nigeria. Killer Tunes ist schon seit vielen Jahren mega erfolgreich als Produzent unterwegs. Und gemeinsam bringen sie uns R&B, Elektropop und das mit Yoruba-Gesang. Hier ist ihr Titel Okunkun, das bedeutet so viel wie Dunkelheit oder auch Böses, Geheimnis oder Blindheit. Aber so klingt es gar nicht, im Gegenteil. Okunkun klingt nicht nach Bedrohung und Düsternis, sondern eher wie ein Run durch sie hindurch. Hört selbst. Solana und Killer Tunes, Okunkun.

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0: Fall noch, meiner Ansicht nach, der beste Titel von Radiohead. Creep. Morgen, Kinder, wird's was geben. Morgen heißt's...
1: The party has arrived. Call the police.
0: Yes, wir feiern eine kleine Dankeschön-Party für euch, mit euch und mit Digitalism. Ab 19 Uhr geht's los im Live Evil Club in München. Super Location, mitten in der Stadt. Für Raves, für eben auch Live-Musik, für Partys, aber nicht mehr lang. Ende September ist nämlich Schluss mit der Zwischennutzung des Kulturzentrums. Wie die letzten Jahre dort waren und wie es vielleicht weitergehen kann, haben wir mit Betreiber Michi besprochen. War die Zeit denn überhaupt erstmal so, wie Sie es vorgestellt haben?
2: Wir haben uns gar nichts vorgestellt. Ja, das, also wir haben ja, ursprünglich hatten wir ja so eine ganz kleine Musikkneipe in Haidhausen, die aus irgendeinem Grund sehr, sehr erfolgreich war. Was dann aber auch so ein bisschen der Grundstein für das war, was wir hier im Live Evil gemacht haben. Und wir sind da eigentlich sehr, sehr schnell und sehr innerhalb von kürzester Zeit hier reingeworfen worden, hatten beide irgendwie so eine recht ähnliche Philosophie und waren dann auch innerhalb von ein paar Tagen so weit, dass wir gesagt haben, ja, machen wir. Von daher ist es jetzt nicht so, dass wir irgendwie so einen riesig großen Masterplan hatten, den wir da jetzt irgendwie ausgerollt haben, sondern es war eigentlich eher so, dass wir da so ein bisschen wie Jungfrau zum Kinde, glaube ich, sagt man, zu dem gekommen sind. Von daher, ja, also ohne Plan rein. dafür war es schon gut. Waren tolle 3 Jahre, ja.
0: Ja, und diese 3 Jahre, die enden jetzt eben bald. Sind Michi und Kollegen schon mit Tränen im Auge am Start?
2: Ja, voll. Also wenn man, ja, doch. Ich meine, klar, wir haben gewusst, auf was wir uns einlassen. Wir wussten, dass es eine Zwischennutzung bleibt. Wir wussten nicht, wie lang es geht und wie lange die Stadt das Ganze supportet. Wir sind auch super dankbar dafür, dass wir so lange hier wirken durften. Aber hey, wir hätten schon noch mal 3 Jahre gemacht. So ist nicht. Sowas dauert auch immer wahnsinnig lang, bis sowas anläuft. Oder vielleicht auch nicht. Vielleicht sagen, also mir dauert es zu lange. So, ich bin halt ein sehr, sehr ungeduldiger Mensch. Aber grundsätzlich, ja, wir hätten schon gerne weitergemacht und wir wollen dieses Projekt auch unbedingt gerne weitermachen. Wir wollen auch nicht, dass das Live Evil irgendwo stirbt. Deswegen sind wir auch weiterhin auf der Suche nach einer Folgelocation und wir würden auch gerne mit unserem Team in die Richtung weitermachen.
0: Haben die Jungs denn schon was Neues?
2: Nein. Wenn irgendwer was hat, dann jetzt.
0: Also meldet euch, wenn ihr eine Location für Kultur kennt. Was waren denn überhaupt, Michi, die Highlights der letzten 3 Jahre?
2: Es sind ganz, ganz viele kleine Highlights und ganz, ganz viele kleine KünstlerInnen und auch große KünstlerInnen, die hier einfach das ganze Ding zum Beben gebracht haben. Und das ist einfach eine coole Zeit gewesen.
0: Und welche Highlights kommen in den letzten Tagen noch?
2: Wir haben jetzt am 22., das ist diesen Samstag, haben wir nochmal einen großen Rave mit Common Friends draußen vor der Tür. Ich hoffe, dass das Wetter auch mitspielt. Am Donnerstag natürlich, ja, das mit den Egos, einmal Digitalism, da freue ich mich persönlich drauf, weil es einfach so 100% meine Zeit ist. Und am 12.09. wird es nochmal ein großes Open Air im Gasteig Innenhof geben. Also das sind jetzt mal so die 3 großen Sachen. Ansonsten aber auch ganz, ganz viele kleinere Konzerte innerhalb des Clubs. Also da ist bis zum letzten Tag. Lassen wir es krachen.
0: Also feiert bis Ende September noch mit. Das war Michi vom Live Evil Club in München. Den lernen alle Egos dann morgen Abend kennen, wenn es heißt Live und for Free. Digitalism mit Ego FM.
3: 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Aus Sacramento. Chelsea Wolf mit The Dark. Burning.

0: Live to Survive von Mö. Und der hier, der ist gefühlt ständig auf Tour und auf Festivals zu sehen. Ab November auch in eurer EgoFM-Stadt. Under Mords gleich mit Endlich Zeit.
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0: ist es hier mit Forever. Oh, ist das süß. Wildtierreservate legen bei Hitze extra große Eisblöcke raus, damit sich zum Beispiel die roten Pandas darauf chillen und abkühlen können. Panda auf Eis. Die weniger süßen News jetzt.
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2: Ich bin Fabian Schaffer. Hitze, Trockenheit und zu wenig Regen vermiesen Landwirten diesen Sommer die Ernte. Beim richtigen Umgang mit den extremen Temperaturen sind sich die Verbände aber uneinig. Der Bauernverband fordert finanzielle Hilfen von der Politik. Laut der Landwirtschaftsgesellschaft sollten Landwirte lieber flexibler investieren können, zum Beispiel in hitzeresistentes Saatgut oder anpassungsfähigeren Dünger, so Präsident Petow im Deutschlandfunk. Im Zusammenhang mit dem Anschlag auf die Nord Stream Pipelines hat es eine weitere Festnahme gegeben. Laut Bundesanwaltschaft konnten Ermittler in Kroatien einen Mann festnehmen lassen. Er soll einer der Taucher gewesen sein, die 2022 die Sprengsätze an der Gasleitung angebracht haben. Beim Nord Stream Anschlag waren 3 der 4 Röhren zerstört worden. Der Skandal um den riskanten Verius Immobilienfonds weitet sich aus. Recherchen unter anderem der SZ zufolge haben neben rund 20 Krankenkassen auch etwa 50 Pensions- und Sterbekassen, Kirchenkreise und ein Bistum dort Gelder versenkt, teils Altersvorsorgebeiträge ihrer Mitglieder. Ein Insider rechnet mit Gesamtverlusten von rund 400 Millionen Euro. Die meisten betroffenen Institutionen wollten sich dazu nicht äußern. Die Arbeiterwohlfahrt hat einen eigenen Vorschlag zum Umbau des Sozialstaats vorgelegt. Anders als die Regierungskommission will die AWO die Einkommensanrechnung für niemanden verschlechtern. Stattdessen sollen ein Erwerbsbooster und ein Freibetrag für Alleinerziehende Anreize zur Arbeitsaufnahme schaffen. Laut IFO-Institut könnten so über 320.000 Menschen aus der Arbeitslosigkeit kommen. Finanziert werden soll das über den Abbau von Steuervorteilen für wohlhabendere Familien beim Kindergeld. Tennisprofi Nick Kyrgios ist positiv auf Kokain getestet worden und deswegen vorläufig suspendiert. Der frühere Wimbledon-Finalist hatte die positive Probe bereits im Juni abgegeben. Auf Instagram sprach er von einem großen Fehler. Der Australier hatte in diesem Jahr verletzungsbedingt nur 3 Turniere gespielt.
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0: Im Süden und Osten Deutschlands zeigt sich die Sonne. Jetzt endlich. Aber von Westen kommen gen Abend dicke, dunkle Wolken daher, bringen Schauer und Gewitter mit sich. Das alles bei Temperaturen zwischen 20 und 28 Grad. Im Südwesten wird es noch ein bisschen heißer, um 32 Grad heute. Morgen, da hat sich ganz schön eine Menge Starkregen angekündigt. Im Süden, auch an den Alpen schauert es, ebenso im Nordwesten und an der Nordsee. Wieder um 20 bis 28 Grad. Und der Freitag, da gibt es wieder viel Regen im Süden und Südosten, teils mit Gewittern. Sonst ist es aber eher wechselnd bewölkt und von der Mitte bis in die Osthälfte Deutschlands gibt es auch noch mal länger Sonnenschein um 20 bis höchstens 27 Grad.
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0: Egos, ich habe gerade gelesen, Menschen, die ihr Bett machen, werden zu 206% eher Millionäre. Habe ich noch eine Chance? 206%. Ich mache vielleicht so gut wie nie mein Bett. Liegt auch daran, dass meist eine Katze drin liegt, aber für eine Mille würde ich es schon versuchen.

ultra schüchterner Typ und gibt wirklich ungern Interviews. Anthony Gonzalez, a.k.a. M83, hier mit Midnight City. Dafür umso bam. Hier bin ich, All Eyes on Me, bei Sophie Royer. Sophie ist österreichisch-iranische Musikerin, gilt als, hier steht's, die interessanteste Unruhestifterin im Pop-Zwischenraum. Fragt mich nicht, was das heißt, aber eventuell liegt es daran, dass Sophie nicht nur Musik macht, spielt übrigens auch fantastisch Geige und Bratsche, sondern auch Kunst und Mode. Also alles sehr outgoing und mit Fokus auf Aufmerksamkeit. Wie das klingt, findet unser Studiohund Winston ziemlich gut. Erfahrt ihr auch in eurem neuen Album Before After. Sophie Royer ist auch auf Tour und vor Wien, London und Lyon kommt sie auch nach München. Wer das hier live hören will, 21. Oktober. Sophie Royer für euch jetzt mit ihrem neuen Opium.

0: Die Sommersonne, da knallt sie runter von Kari Kari hier mit Summer Sun. Noch viel mehr Sound gleich für euch. Ich sehe zum Beispiel Bonobo, ich sehe Better Off, ich sehe Clairo und gleich Wallows mit Scrawny.
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0: Clyro ist das gewesen mit dem Titel Bugs. Ich habe auch eine Tasche, die sieht aus wie eine Orangensafttüte. Super für Festivals. Zu was anderem.
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0: Yes, und sie steht auch vollkommen unter Strom, meine Kollegin Jule. Sie nimmt uns in dieser Woche mit in die Geschichte der elektronischen Musik und die kann teilweise echt weird klingen.
3: Karl-Heinz Stockhausen arbeitet ab 1953 im Studio für elektronische Musik in Köln. Dort komponiert er Werke wie die elektronischen Studien und Gesang der Jünglinge, in denen er unter anderem mit elektronisch erzeugten Tönen arbeitet. Sogar für MusikerInnen wie Kraftwerk oder Björk ist er eine Inspiration. Während in Köln die rein elektronische Musik entsteht, wird in Großbritannien ein Ort geschaffen, der elektronische Klänge ins tägliche Radio- und Fernsehprogramm bringt. 1958 ist Daphne Oram Mitbegründerin des BBC Radiophonic Workshop, der für die BBC Soundeffekte und Titelmusik produziert. Von hier stammt nicht nur der ikonische Klang vieler Sci-Fi-Sendungen. Oram komponiert außerdem elektronische Soundtracks für Kinofilme, darunter Beiträge zur James-Bond-Reihe 007 Jagd Dr. No oder Goldfinger.
4: Der Radionic Workshop konzentrierte sich etwas auf die Theaterarbeit, während ich mich auf die Musik konzentrieren wollte.
3: Wie so oft wird Daphne Oram allerdings in der Reihe der großen Erfinder vergessen und bleibt im Hintergrund. Genau wie ihre Kollegin Delia Derbyshire. Ebenfalls in den 1950ern entsteht eine Technologie, die die elektronische Musik für immer verändern wird. Der Synthesizer. Zunächst entwickelt durch die Radio Corporation of America, folgen in den 1960ern mit dem Buchler 100 und dem Moog die ersten live-tauglichen Instrumente. Der Moog wird später auch von Bands wie den Beatles verwendet, zum Beispiel bei Here Comes the Sun. In den 1970er Jahren schafft aber vor allem eine Band den Sprung in den Mainstream: Kraftwerk. Die beiden Düsseldorfer Ralf Hüther und Florian Schneider arbeiten mit Drumcomputern, Vocodern und strengen Wiederholungen. Mit ihrem reduzierten, maschinenhaften Sound werden sie zur ersten elektronischen Band mit weltweitem Erfolg. Ihr Einfluss reicht weit über die 70er hinaus. Von Depeche Mode über Daft Punk bis hin zu Kanye West und Kendrick Lamar haben sich zahlreiche KünstlerInnen auf Kraftwerk bezogen. 1977 ein weiterer Meilenstein. Donna Summers' I Feel Love wird zum Hit und gilt als wichtiger Vorläufer von House und Techno.
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Den mag ich einfach, der ist so unaufgeregt und lieb und lässt in seinen Titeln und Texten so tief blicken. Better Off hier mit So High. Wir schweben auch und zwar weiter zu Soul, ganz neu mit einer fantastischen Combo aus Bonobo featuring Joy Crooks aus dem neuen Bonobo-Album Distance in Static, was am 11. September erscheinen wird. Großes 25-jähriges Jubiläum. Aber holt eure Taschentücher raus, es wird das letzte von Bonobo sein. Der britische Produzent sagt zumindest, wird es die letzte Platte im klassischen Format werden, was auch immer das heißt. Unter anderem darauf zu finden, zahlreiche Gastbeiträge wie eben Joy und auch Nilüfer Janja. Und kleiner bis mittelgroßer Trost, es gibt eine mehrjährige Welttournee mit kompletter Liveband. Sind wir dabei, ne? Bonobo featuring Joy Crooks, ganz neu, Always on Your Side.

0: Gitarrist Sam Vass, der sagte aus Versehen immer Tudor Cinema statt Tudor Cinema zu dem Kino in seiner Heimat Bangor in Nordirland. Also da war der Bandname der Tudor Cinema Club gleich für euch mit I Can Talk.
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0: ist es Weed Wednesday. Da kann man auch mal eine Runde am Spliff ziehen. Hier zusammen mit Bilderbuch. Die Kollegen der News für euch.
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2: Ich bin Fabian Schaffer. Mehr Hitzeschutz festgeschrieben im Grundgesetz, das wünscht sich die SPD und erhält viel Zuspruch. Knapp 2/3 der Menschen in Deutschland sind dafür. Das geht aus einer aktuellen Umfrage hervor. Bundesbauministerin Huberts erklärt im ZDF, wieso Hitzeschutz zur Gemeinschaftsaufgabe werden sollte.
3: Hier geht es um was sehr Essentielles. Der Klimawandel, wir alle spüren es und deswegen müssen wir hier auch eine Gemeinschaftsaufgabe draus machen.
2: Eine 2/3-Mehrheit bräuchte der Vorschlag auch im Bundestag. Wer eine Ausbildung in einem anderen Land abgeschlossen hat, bekommt den Berufsabschluss in Deutschland immer öfter anerkannt. Wie das Statistische Bundesamt mitteilte, wurden 2025 knapp 87.000 Anerkennungsanträge genehmigt. Das sind 10% mehr als im Jahr davor. Am häufigsten waren es Pflegefachkräfte, gefolgt von Ärzten und Ingenieuren. Die meisten kamen aus der Türkei, der Ukraine und Syrien. Obwohl das Fahrverbot für Lkw an Sonn- und Feiertagen gelockert wurde, gab es auf den Autobahnen bisher nicht mehr Staus. Ganz im Gegenteil. Am Sonntag stand man laut ADAC sogar weniger im Stau als eine Woche davor. Grund für die Lockerung? Wegen Niedrigwasser am Rhein springen Lkw für Schiffstransporte ein. Wirklich abfangen lassen sich die Ausfälle aber nicht. In Deutschland fehlen mehr als 100.000 Lkw-Fahrer. Der Konzern Meta macht junge Menschen mit seinen Plattformen Instagram und Facebook gezielt süchtig. Das werfen mehrere US-Bundesstaaten dem Unternehmen in einem großen Prozess vor, der heute begonnen hat. Kinder könnten Belohnungen schwerer widerstehen als Erwachsene und Meta habe dieses Wissen genutzt, um die Kids möglichst lang auf seinen Plattformen zu halten, sagt die Staatsanwältin. Dem Konzern droht eine Milliardenstrafe. Erst im vergangenen Jahr hat München das Champions-League-Finale ausgerichtet. Da gewann Paris Saint-Germain gegen Inter Mailand. Jetzt bewirbt sich die bayerische Landeshauptstadt offiziell wieder um das Endspiel der Fußballkönigsklasse. Und zwar für Mai 2028. Das hat die Stadt entschieden. Der Zuschlag ist sehr wahrscheinlich. München ist bislang die einzige Bewerberstadt.
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0: Wenn es jetzt größtenteils aufgelockert ist in Deutschland, mit Sonne gemischt, also gegen Abend kommt noch ein bisschen was runter, zumindest von Westen her, kräftige Schauer- und Gewitterwolken. Das alles heute bei Temperaturen zwischen 20 und im Südwesten am heißesten bis 32 Grad. Morgen 20 bis 28 Grad mit Starkregen an den Alpen und im Süden Deutschlands, ebenso im Nordwesten und an der Nordsee kommt noch was runter. Und am Freitag, das wollt ihr nochmal hören, ne, bekommt der Süden, der Südosten Deutschlands ebenfalls viele Schauer ab, teils mit Gewittern. Sonst ist es eher wechselnd bewölkt und von der Mitte bis in die Osthälfte Deutschlands zeigt sich auch mal die Sonne bei Temperaturen bis 27 Grad Spitze.
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0: Oh, und hier noch eine Good News obendrauf. Hier die Säbelzahnantilope. Nee, wartet. Die Säbelantilope. Das macht mehr Sinn. Also, die Wüstenantilope galt in freier Wildbahn als ausgestorben, wurde aber durch Nachzuchten und Auswilderungen im Tschad erfolgreich zurückgebracht. Uah, und vielleicht hatte Hanna ihre Finger im Spiel. Hanna ist Tierärztin und Artenschützerin und kommt euch heute Abend besuchen im Ego FM Talk Radio und erzählt euch von den gefährlichen Momenten mit den Wildtieren und über ihre Zeit im Dschungel. In dieser Stunde hören wir schon mal kurz vor.

0: Eigentlich wollte er Raumfahrttechniker werden. Jan Blomqvist hier mit The Space in Between, hat das Studium aber abgebrochen und geht jetzt in easy peasy way des Musikers. Aber ist es wirklich so viel kuscheliger im Musikbiss?
1: Es kommt ja immer drauf an, man kann ja mal die Sachen, die einem Spaß machen, immer besser. Und gerade heute in der Zeit, wo man halt wirklich leider mal besser sein muss als die anderen, wo man irgendwie mit faul rumlungern irgendwie leider nicht mehr viel erreichen kann, was ich eigentlich auch schade finde, aber da macht es ja eigentlich nur Sinn, das zu machen, was dir wirklich Spaß macht, weil sonst hast du eh keine Chance. Und deswegen war es für mich natürlich viel einfacher, den Musikweg zu gehen. Hört sich jetzt erstmal komisch an, aber ich hatte einfach irgendwie gesehen, dass ich an der Uni auch wirklich keine Chance hatte, einfach weil ich sehr lustlos war und auch einfach keinen Bock mehr hatte.
0: Macht das, was euch Spaß macht, dann fühlt sich der Weg leichter an. Hört, hört und hört weiter. Eels kündigen ein neues Album für Mitte Oktober an. Wir hören jetzt schon rein. Für euch frisch geschlüpft, I'm on Standby. Eels.

0: Land of the Not von Is Tropical, wie die hier. Die steht gar nicht am Spielfeldrand und schreit kleine Jungs im Trikot an. Sucker Mommy war nur ihr Twitter-Name damals als Teenager. Jetzt ist sie groß, jetzt ist das ihr Künstlername und gleich für euch mit dem Titel Driver.
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Das waren Daffodils featuring Lukas Maletzky hier bei EgoFM mit dem Titel Pride. So, jetzt passt mal auf. Wir betreten jetzt nämlich einen Sportplatz. Da war ich noch nie drauf. Okay, ich habe auch noch nie in meinem Leben Golf gespielt, nur Minigolf an der Ostsee. Damals, als der Schläger noch größer als kleine Elise war. Aber nee, ich meine das Baseballfeld. Ich habe noch nie geworfen, geschlagen, gefangen, whatever. Aber ich schaue es gern. Und was müssen das für legendäre Spiele gewesen sein? Damals, als Ted Williams noch auf dem Feld stand. Er war Baseballspieler bei den Boston Red Sox und gilt als einer der besten und präzisesten Hitter der Sportgeschichte, obwohl er wegen seiner Militärpiloteneinsätze im Zweiten Weltkrieg und Koreakrieg fast 5 Spielzeiten verpasst. Aber warum war der so gut? Williams, hier steht's, hatte legendär gute Augen und konnte angeblich die Nähte eines sich drehenden Baseballs im Flug erkennen. Außerdem übte er seine Schwünge selbst im Schlaf. Und einmal, da schlief er in einem Hotelzimmer und als er so im Halbschlaf einen Übungsschwung machte und das Bettgestell, ja, im Weg war seines Zimmerkameradens, da hat er das zertrümmert. Die Spitznamen von Ted Williams waren übrigens The Kid, The Thumper, The Splendid Splinter und Teddy Ballgame. Und jetzt dürft ihr dreimal raten, woher unser Musiker Taylor Ballgame seinen Künstlernamen hat. Hier mit seinem neuen Titel Live It Down.

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0: Sagt mal, was wolltet ihr eigentlich früher als Kind werden? Da waren Influencer, YouTuber und Bitcoin-Millionär ja noch nicht so bekannt. Also ich wollte unbedingt Tierärztin werden. So richtig klassischer Mädchentraum, ne? Bis ich mal gecheckt habe, dass man da auch bis zum Ellbogen im Kuhhintern steckt und die Tiere auch über die Regenbogenbrücke schicken muss. Hanna hat ihren Traum aber wahrgemacht. Hanna Imge ist Tierärztin und auch Artenschützerin. 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
0: Tierärztin und Artenschützerin Hanna Imde, heute Abend nimmt sie euch mit in den Dschungel gemeinsam mit Kollege Dominik Kollmann im Ego FM Talk Radio. 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Von Affen zu Elefanten. Cage the Elephant. Beaches in

0: Ich halte nichts von geschlechtsspezifischer Kleidung. Ich trage einfach nur das, was mir gefällt. Bam, sagt er. Und so fällt er auch ein bisschen auf mit seinem Style. Der Musiker aus New York, Gus Dapperton, gleich für euch mit seinem neuen Titel Take Me Out to the Disco.
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0: mit Graceland. Sag, was ist das denn? Kaum ist man mal 2 Wochen im Urlaub, schafft der Libanon die Todesstrafe ab. Was kommt als nächstes? Homosexualität im Senegal nicht mehr verboten? Die anderen News jetzt.
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2: Ich bin Fabian Schaffer. Fast 40% der Erwachsenen schlafen unter der Woche zu wenig. Das zeigt eine Untersuchung des Robert-Koch-Instituts. Weniger als 7 Stunden Schlaf gelten als zu kurz. Besonders betroffen sind Männer zwischen 45 und 64 Jahren. Am Wochenende erholen sich die meisten etwas. Zu wenig Schlaf gilt als Risikofaktor für Bluthochdruck, Diabetes und Herz-Kreislauf-Erkrankungen. Die Kfz-Haftpflichtversicherung zu wechseln lohnt sich aktuell. Die ist laut Vergleichsportal Verivox aktuell um 3% günstiger als letztes Jahr. Sonst wird's aber weiter teurer, erklärt Uli Reitinger.
3: Mit Teilkasko wird's etwas teurer und die Haftpflicht mit Vollkasko steigt im Preis im Vergleich zu 2025 um 2,5%. Experten sagen, das Risiko ist groß, dass die aktuell stabilen Preise nur eine Momentaufnahme sind. Ein kurzes Durchatmen.
2: Die Meere in und um Europa sind in diesem Jahr an vielen Stellen besonders warm. Einem internationalen Forschungsteam zufolge sind die Temperaturen an der Küste teilweise deutlich höher als normalerweise. An manchen Orten ist es mehr als 6 Grad wärmer. Besonders betroffen ist das westliche Mittelmeer und die Region um Spanien und Portugal. Sie haben sich für die Menschen in Kriegs- oder Krisengebieten engagiert und dabei ihr Leben gelassen. Weltweit sind im letzten Jahr rund 350 humanitäre Helfer bei ihrer Arbeit getötet worden, etwa die Hälfte davon allein im Gaza-Krieg. Darauf machen Organisationen heute am Welttag der humanitären Hilfe aufmerksam. Der deutsche Dachverband Venro beklagt zusätzlich, die Krisen nehmen zu, das Geld dafür wird immer weniger. Der FC Bayern rechnet damit, dass Jamal Musiala seine Karriere fortsetzen kann, trotz neurologischer Dysfunktion. Das bedeutet, sein Nervensystem funktioniert nicht wie gewohnt. Musiala war zuletzt bei 2 Testspielen in Folge zusammengebrochen. Ein Neurologe sagte der deutschen Presseagentur, 80-90% aller Betroffenen könne durch Medikamente geholfen werden.
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0: Da hinten, da kommen sie, da kommen die ungemütlichen Wolken von Westen her, bringen zumindest das, was wir brauchen, kräftige Schauer. Was wir nicht brauchen, Gewitter mit sich, das bei Temperaturen zwischen 20 und 28 Grad im Südwesten ist es ein bisschen wärmer. Morgen kommt Starkregen im Süden dazu, auch in den Alpen kommt es runter, ebenso im Nordwesten und an der Nordsee wird es nass um 20 bis 28 Grad.
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0: Egos, was ist heute für ein Tag? Es ist Mittwoch, genau. Und was heißt das? Heute ist
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0: Yes, und jetzt habe ich eine kleine News für euch. Also eigentlich heißt es ja, vor dem Einschlafen zu kiffen kann helfen, schneller einzuschlafen. Ne? Ist aber auch mit einer schlechteren Schlafqualität verbunden. Laut einer neuen Studie der Berliner Charité hat der Cannabis-Wirkstoff THC positive Auswirkungen auf traumabedingte Albträume. Also wer kifft, könnte weniger Albträume haben. Ihr könnt es ja mal testen und berichten. Oder auch nicht. Happy Weed Wednesday.

fühle mich auch meist abends ab 11 auf der Couch. Sofa King hier von Royal Otis. Freunde einer guten musikalischen Unterhaltung nicht mehr lang hin, dann werden wir hier nur noch Soul spielen. Also fast. Denn das neue Album von Leon Bridges ist auf dem Weg. Da freuen wir uns schon sehr drauf. 25. September. Happiness Anytime wird's heißen. Das ist schon das 5. des Musikers aus Atlanta. 4 Titel hat Leon schon auf einen Schlag veröffentlicht. Bam, bam, bam, bam geht das. Und das hier ist einer davon. Light the Way.

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0: Von wegen Lisbeth mit Madame Tussauds. Kennt ihr die Geschichte von Oscar Wilde über den jungen Mann, der auf mysteriöse Weise jung und schön bleibt, aber an seiner Stelle ein Porträt altert? Dorian Gray? Genau. Und es gab einen legendären Club, der hier in unserer She's Electric Woche natürlich nicht fehlen darf.
1: 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Dorian Gray in Frankfurt 1978 bis 2000.
2: Heute kann man nichts mehr davon sehen, wenn man am Frankfurter Flughafen in der Einkaufspassage flanieren geht. Davon, dass diese Räumlichkeiten maßgebend für die Frankfurter Musikszene waren und hier mal ordentlich der Bär steppte. Denn hier befand sich das Dorian Gray, die legendäre Flughafendiskothek in Manhattan. Ein Grund, warum es so angesagt war, Exklusivität. Der Frankfurter Geldadel verkehrt dort, die Reichen und Schönen aus dem Hochtaunus. Ein anderer, weitaus wichtigerer Grund, hier spielte die Musik, die es sonst nirgends in Frankfurt gab, gespielt von Platten, die man nicht in Deutschland, sondern nur im Ausland bekam. Das Gray war ein Ort der Avantgarde und die BesucherInnen liebten es, genauso wie die dort entstandene Trance-Musik, ein neues Techno-Genre. Das Gray war beliebt bis zu seinem letzten Atemzug, der leider sehr unerwartet kam. Nach einem Feuer am Flughafen gab es neue Brandschutzverordnungen. Das Gray hätte für viel Geld umgebaut werden müssen. Geld, das niemand hatte. So wurde am 31. Dezember 2000 die Disco geschlossen. Die letzte Schallplatte, Lovin' You, von Minnie Riperton. Die legendäre mintfarbene Eingangstür durfte an ihrem Ort als Andenken bleiben, obwohl alles dahinter längst entfernt worden war. Doch 2008 wurde nach einer Modernisierung auch diese entfernt und musste einer Einkaufspassage weichen. Schade eigentlich, denn Shoppinghallen bleiben sicherlich weniger lang in Erinnerung als das Dorian Gray.
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0: The Roots sind das gewesen, featuring Dice Raw mit How I Get Over. Ich habe doch vor meinem Urlaub noch so doof gefragt, was ist eigentlich aus dem Parov und seinem Electro-Swing geworden? Parov Stella tauchte dann für euch beim Münchner Sommer-Tollwood-Festival auf und jetzt hier im EGFM-Musikprogramm auch mit neuen Titeln. Und da freuen sich Groß und Klein.
1: Es ist lustig eigentlich, es ist wirklich generationsübergreifend. Teilweise stehen die Mütter mit den Töchtern und shaken gemeinsam ab und das ist eigentlich eine Sache, die mich sehr, sehr freut, weil ich bin kein großer Freund von Genres, wie du zuerst schon gesehen hast. Ich denke, Musik ist was Universelles, die kann mir gefallen oder auch nicht. Aber ich brauche nicht unbedingt einen Namen dafür. Und wenn das dann wirklich auch nicht unbedingt Altersklassen ausgrenzt, ist das extrem schön. Mhm.
0: Dann shakt jetzt mit der Oma oder eurer Nichte ab. Hier zum Titel von Parov Stella, The Man Without Reflection. Ganz neu.

0: läuteten sie die frühen Glocken, die Morning Bells von Lola Marsh. Und da hinten läutet mein Feierabend. Wir hören uns morgen, nein, nicht wieder am Freitag, aber leider nicht ab 16 Uhr mit der Hoffmann-Kollmann-Show. Nee, der Dampfer der guten Laune, der macht gerade Sommerpause. Aber ich bin dann für euch ab 12 am Start und ich freue mich auf jeden, den ich morgen Abend sehe im Live Evil Club bei Digitalism. Macht's gut.
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0: Bipolar Sunshine bei Igor FM mit Rivers. Mittwochnachmittag, 16 Uhr, Backmas. Und schauen erstmal kurz in die Welt. Ermittler in Kroatien haben nämlich einen zweiten Verdächtigen im Fall der Sprengung der Nord Stream Pipelines festgenommen. Es soll einer der Taucher gewesen sein, der die Sprengsätze an den Pipelines angebracht haben soll. Einzelheiten dazu und alles, was sonst gerade wichtig ist, jetzt kurz zusammengefasst aus der Ego von Nachrichtenredaktion.
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2: Ich bin Fabian Schaffer. Arbeiten bei Hitze kann gefährlich werden. Ab 30 Grad gibt es laut der gesetzlichen Unfallversicherung 8% mehr Arbeitsunfälle. Allein der Weg zur Arbeit stellt ein höheres Risiko dar. Hier passieren rund 17% mehr Verkehrsunfälle. Grund dafür ist, dass bei den heißen Temperaturen die Konzentration an Maschinengerüst oder auch Steuer nachlässt. Weniger als 7 Stunden Schlaf pro Nacht. Das trifft unter der Woche auf 40% der Erwachsenen zu, zeigt eine Untersuchung des Robert-Koch-Instituts. Experten sagen, das ist zu wenig. Besonders betroffen sind Männer zwischen 45 und 64. Am Wochenende schaut's besser aus, da holen viele den fehlenden Schlaf nach. Zu wenig Schlaf kann laut Studie unter anderem das Risiko für Bluthochdruck erhöhen. Graffitis an Bahnhofswänden oder zerkratzte Scheiben in Zügen. Vandalismus hat die Deutsche Bahn im vergangenen Jahr rund 34 Millionen Euro gekostet, sagt das Bundesverkehrsministerium. Im Regionalverkehr gab es dabei mehr Vandalismusschäden. Diese zu entfernen hat rund 12 Millionen Euro gekostet, mehr als 5-mal so viel wie im Fernverkehr. Fast die Hälfte der Regierungsflieger der Bundeswehr sind im ersten Halbjahr ohne Passagiere geflogen. Von 613 Teilstrecken waren 305 betroffen, zeigen Zahlen des Verteidigungsministeriums auf Anfrage des linken Politikers Bartsch. Ein Grund, die Flieger sind in Köln stationiert, Regierungsmitglieder starten ihre Reisen aber meist in Berlin. 4 Jahre nach den Anschlägen auf die Nord Stream Pipelines ist ein zweiter Verdächtiger gefasst worden. Wie die Bundesanwaltschaft mitteilte, haben Ermittler einen Verdächtigen in Kroatien festgenommen. Er soll einer der Taucher gewesen sein, die im Jahr 2022 die Sprengsätze an der Gasleitung angebracht haben. 3 der 4 Röhren der Pipeline waren damals zerstört worden.
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0: Da ist das Wetter an diesem Nachmittag ein bisschen zweigeteilt. Richtung Feierabend im Norden mit vielen Wolken und Schauern. Im Süden dagegen mit ganz viel Sonnenschein und 22 bis 31 Grad. Momentan um die 28 in München und Augsburg, 26 in Regensburg. Dann sind wir bei knapp 22 in Nürnberg und 18 in Würzburg und jeweils 20 Grad in Stuttgart und in Dresden. Die weiteren Aussichten morgen am Donnerstag und am Freitag sind besonders im Süden weiter Schauer und Gewitter unterwegs. Am Wochenende werden dann diese etwas seltener. Es wird dann recht sonnig und auch die Temperaturen gehen erstmal etwas zurück.
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0: So, starten wir rein in den dritten Feierabend für diese Woche mit vollster Vorfreude, denn morgen am Donnerstag ist es endlich soweit. Ego FM gibt nämlich einen aus im Live-Evil-Club in München. Ganz exklusive Show mit begrenzten Plätzen, mit Digitalism live und in Farbe auf der Bühne und die allerletzten Gästelistenplätze auf meiner Liste, die könnt ihr gleich noch hier bei mir in der Show ergattern. Jetzt aber erstmal durch diesen Mittwochnachmittag mit viel Musik, die alles ändert. Gleich regnet es ein bisschen Hirn mit OK Kids und mit den Giant Rooks starten wir rein. Want It Back.

0: Das kann immer wieder mal vorkommen. Es regnet hier bei Igor Femm von OKKID. Es gibt Künstlerinnen hier bei uns im deutschsprachigen Raum, die machen keine halben Sachen, sondern die erschaffen ganze Kunstwelten, kann man sagen. Und sie gehört hier definitiv dazu, nämlich Luna Morgenstern. Und manchmal blickt man bei all den neuen Songs gerne auch mal ein Stückchen zurück, was für sie selbst eine ganz besondere Erinnerung aus ihrer Kindheit ist. Das hat sie uns vor kurzem hier im Interview verraten.
1: Es gibt noch Aufnahmen von mir als so, keine Ahnung, Vierjährige, wie ich so Geschichten erzähle und auf dem Synth von meinem Vater so rum einfach ausprobiere. Das macht natürlich alles noch keinen Sinn, aber da ist auf jeden Fall schon diese erste Erfahrung mit, okay, ich erzähle eine Geschichte und vertone das gleichzeitig und singe es so halb. Also das war auf jeden Fall schon früh bei mir ein Thema.
0: Tja, und genau das zeigt sie auch in ihrer neuesten Single Gold, wie man quasi verletzliche Emotionen in einen verdammt tanzbaren Sound packt. Ganz neu bei Igor Femm, hier ist Luna Morgenstern.

0: Tusia mit dem Worksong, aber jetzt ist bald Schluss mit Arbeiten. Der Feierabend steht vor der Tür und da gibt's bei uns gleich die Capital Cities auf die Ohren. Safe and Sound, heute gleich bei mir. 3:15 ist es mittlerweile.
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0: aus dem Jahr 2011, die Capital Cities hier bei Ego FM.
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0: Was denkt ihr, was ist wohl unter den Top-Antworten, wenn man weltweit Leute fragt, was ihnen zu Berlin einfällt? Ich glaube, Berghain wäre ganz oben, ganz vorne mit dabei. Dabei gibt es aber noch ganz viele andere Clubs in Berlin, in unserer Hauptstadt, wegen denen immer noch Leute tatsächlich hier nach Deutschland kommen, auch wenn manche mittlerweile natürlich verschwunden sind. Das Projekt Berlin Techno Archive, das versucht jetzt genau diese Orte zu erhalten. Und wie das funktioniert, das weiß Kollege Simon. Grüß dich, servus.
4: Hi.
0: Was ist das denn genau für ein Archiv? Kannst du das mal kurz erklären?
4: Es ist ein virtuelles Archiv, das aus einem Projekt der TU Berlin unter Leitung von Steffen Lepa entstehen soll. Der ist Musik- und Kommunikationswissenschaftler. Und der Grundgedanke ist, das Weltkulturerbe Techno, das es ja seit 2023 ist, in Erinnerung zu behalten. Mhm. Techno ist ja wirklich tief verwurzelt in Berlin. Das hat uns vor ein paar Jahren auch schon Katja Lucker erzählt, die damals Chefin des Music Board Berlin war.
5: Und als die Mauer dann fiel, muss man wirklich sagen, zog so der Techno in die Stadt ein. Vor allem der Techno aus Detroit, der sich dann so manifestierte in Läden wie dem Tresor zum Beispiel und in der Love Parade natürlich. Also es gab dann auf einmal nochmal einen ganz anderen Hype über die elektronische Musik.
0: Jetzt sprechen wir hier ja, Simon, von so einem virtuellen Archiv. Was kann man sich darunter genau vorstellen?
4: Vorweg muss ich sagen, wer jetzt schon reinschauen will, momentan ist es noch intern zur Forschung freigegeben, aber noch nicht für die Öffentlichkeit. Mhm. Geplant ist aber viel, zum Beispiel so eine interaktive Timeline, wo man dann immer reinklicken kann, was in welchen Jahren so passiert ist in der Techno-Welt in Berlin. Es soll eine digitale Karte geben mit wichtigen Orten und Clubs, die es vielleicht in der Form gar nicht mehr gibt. Mhm. Es soll auch Möglichkeiten geben, Musik abzuspielen, wenn es zum Beispiel in einem Artikel um einen bestimmten Titel oder einen bestimmten Künstler, Künstlerin geht. Es wird natürlich auch alles Schriftliche gesammelt. Aber das wahrscheinlich Spannendste, man soll auch virtuell in die Clubs reingehen können.
0: Und das wahrscheinlich dann mit einer VR-Brille, oder?
4: Genau, so ist es. Und dafür sind die Forschenden gerade dabei. Zum Beispiel jetzt vor kurzem im Club Johnny Knüppel alles genau abzufilmen und zu vermessen. Das Johnny Knüppel wird Ende des Jahres geschlossen. Aber nicht nur das, sie vermessen auch den Sound genau, um dieses Gefühl bzw. den Sound, der in diesem Club herrscht, genauso wiederherstellen zu können. Wie gesagt, bisher nur für die Forschung freigegeben, aber es ist auch geplant, dass es zum Beispiel Ausstellungen geben soll. Also wirklich eine super spannende Geschichte. Mhm.
0: Vielleicht lasst ihr uns gemeinsam mal überlegen, von welchen Clubs hätten wir denn gerne eine digitale Kopie, damit wir sie ja quasi nochmal erleben können. Schickt gerne eine Nachricht hier ins Studio per WhatsApp, Text oder Sprachnachricht 089 360 550 und die 460. Dank dir, Simon.
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Ganz gemütlich geht's durch diesen Mittwochnachmittag hier mit Egofirm und Allchain. In unserer aktuellen Themenwoche wollen wir euch auch auf eine kleine Zeitreise mitnehmen, und zwar durch die Geschichte der elektronischen Musik. Da

0: Blicken wir zum Beispiel auf die Pioniere in den Studios. Wir schauen auf die legendären Nächte in Detroit, Chicago und Berlin. Und wir schauen darauf, wie aus, ich sag mal so, analogen Kabelwüsten eine globale Bewegung wurde.
1: Es gibt mehrere Momente, die man als den Anfang der elektronischen Musik sehen kann. Fest steht, dass dieses Genre anders als viele andere eng mit dem technologischen Fortschritt verbunden ist. Schon um 1900 entstehen erste Instrumente, die Töne elektrisch erzeugen oder verstärken. Als eines der ersten gilt das Telharmonium von Thaddeus Cahill. Zu dieser Zeit entsteht die Idee, dass auch Geräusche selbst Musik sein können. Der Italiener Luigi Russolo war ein Künstler des italienischen Futurismus. 1913 veröffentlicht er sein Manifest »Die Kunst der Geräusche«. Für seine neuen Herangehensweisen ans Komponieren baut er seinen berühmten Intonaro Mori, eine geräuscherzeugende Maschine, mit denen er Konzerte gibt. Sein Einfluss ist so groß, dass sich auch die Synth-Pop-Gruppe The Art of Noise nach seinem Manifest benennt. In den 1940ern verlagert sich der Fokus von mechanischen Geräuschmaschinen zu aufgenommenen Klängen. Der ägyptisch-amerikanische Komponist Halim El-Dab experimentiert 1944 in Kairo mit Klängen und manipulierten Tonbändern. Gesang und rituelle Stimmen, Schlaginstrumente und elektronische Verarbeitung kombiniert er. Kurz darauf beginnt der französische Ingenieur und Komponist Pierre Schaeffer beim französischen Rundfunk mit Schallplatten und Tonband zu experimentieren. Er nimmt Alltagsgeräusche auf, schneidet, loopt und verfremdet sie. 1948 hat er für seine Methode einen Namen: Musique concrète. In seinen Études de Bruit, auf Deutsch Geräuschstudien, nutzt Schaeffler Zuggeräusche oder Alltagsklänge. Viele Aufnahmen und Sampletechniken, die heute Standard sind, setzt Schaeffler zum ersten Mal ein.

0: Tja, man muss es sich eigentlich nur einreden. And the living is easy. Die Guts hier bei Ego FM. Gleich geht's weiter mit viel Musik, die alles ändert. Unter anderem mit Musik aus Stuttgart. Und der Band Zimmer 90, Till the Morning Comes, hört ihr gleich bei mir. Viertel vor fünf ist es.
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0: Die gute Katy Perry, besungen von den Milliarden. 17 Uhr ist es. Einsatzkräfte versuchen weiter den Waldbrand im Hohen Venn in Belgien unter Kontrolle zu bringen. Es gibt mittlerweile auch einen kleinen Lichtblick, denn mehr Regen ist angesagt worden. Noch können aber die aus Monschau in NRW evakuierten Bewohner nicht zurück in ihre Häuser. Einzelheiten dazu und alles, was sonst gerade wichtig ist, kurz zusammengefasst aus unserer Nachrichtenredaktion.
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2: Ich bin Fabian Schaffer. Einen Neuwagen unter 20.000 Euro zu finden, wird zur Seltenheit. Vor 5 Jahren gab es auf dem deutschen Automarkt noch 35 Modelle, die preislich unter dieser Schwelle lagen. Jetzt sind es nur noch 16, das teilte der ADAC mit. Unter diesen Modellen befindet sich demnach kein deutsches Fabrikat. Insgesamt, so der Automobilclub, seien Autos teurer geworden, auch weil die Kunden mehr Technik erwarten oder sie vorgeschrieben ist. In Europa nimmt die UV-Strahlung weiter zu. Laut einer Studie unter anderem vom Bundesamt für Strahlenschutz ist die jährliche Strahlung im Schnitt um 10-20% stärker geworden. Das Bundesamt fordert einen besseren Schutz, beispielsweise durch mehr Schatten in Städten. UV-Strahlen gelten als Hauptursache für Hautkrebs. 40% der Menschen in Deutschland schlafen weniger als 7 Stunden pro Nacht. Das zeigt eine Untersuchung des Robert-Koch-Instituts. Experten zufolge ist das auch für Erwachsene zu kurz. Ursula Winkler mit den Zahlen.
3: Vor allem Männer haben hierzulande kurze Nächte. Besonders auffällig ist die Gruppe der 45- bis 64-Jährigen. Hier schläft mehr als jeder zweite Mann weniger als die empfohlenen mindestens 7 Stunden. Die Wochenenden sind erholsamer. Hier schläft nur jede 5. Frau und jeder 4. Mann zu wenig.
2: In Tschechien ist die Staatsbahn in die Schlagzeilen geraten, allerdings nicht wegen Unpünktlichkeit, sondern wegen Toilettenpapier. Weil das wohl im Fernverkehr häufiger fehlt, wird das Thema bis in die höchsten politischen Kreise debattiert. Der Parlamentspräsident des Landes drohte dem Bahnchef sogar Konsequenzen an und sprach von einer Schande für die Staatsbahn Tschechiens. Tennisprofi Nick Kyrgios ist positiv auf Kokain getestet worden und deswegen vorläufig suspendiert. Der frühere Wimbledon-Finalist hatte die positive Probe bereits im Juni abgegeben. Auf Instagram sprach er von einem großen Fehler. Der Australier hatte in diesem Jahr verletzungsbedingt nur 3 Turniere gespielt.
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0: Da ist das Wetter an diesem Nachmittag ein bisschen zweigeteilt. Richtung Feierabend im Norden mit vielen Wolken und Schauern. Im Süden dagegen mit ganz viel Sonnenschein und 22 bis 31 Grad. Momentan um die 28 in München und Augsburg, 26 in Regensburg. Dann sind wir bei knapp 22 in Nürnberg und 18 in Würzburg und jeweils 20 Grad in Stuttgart und in Dresden. Die weiteren Aussichten morgen am Donnerstag und am Freitag sind besonders im Süden weiter Schauer und Gewitter unterwegs. Am Wochenende werden dann diese etwas seltener. Es wird dann recht sonnig und auch die Temperaturen gehen erstmal etwas zurück.
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0: So, es wird schon fleißig aufgebaut in der Ego FM Stadt München und zwar im Live Evil Club, denn morgen am Donnerstag ist es endlich soweit. Ego FM gibt einen aus, ganz exklusiv in exklusiver Runde mit Digitalism live und in Farbe auf der Bühne und den Ego FM DJs wird da durch die Nacht getanzt. Und mit ein kleinem bisschen Glück könnt ihr es tatsächlich noch auf die Gästeliste schaffen, die eigentlich schon voll ist, aber ich habe noch ein paar Plätze frei machen können für euch und die könnt ihr gleich in dieser Stunde bei mir ergattern. Davor geht's Richtung Feierabend mit ein bisschen Lagerfeuerstimmung. Jack Johnson ist gleich mit dabei und Dope Lemon beginnt mit Golden Wolf. Kurz nach 5 ist es.
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0: bisschen Jack Johnson hat noch keinem geschadet. Staple it together hier bei Ego FM. Wenn es eine Band gibt, die bayerische Mundart mit ganz brachialen Beats und einer ordentlichen Portion Augenzwinkern zu einem völlig neuen Kunstwerk verschmelzen lässt, dann sind das natürlich Dicht und Ergreifend. Die Jungs aus dem Süden in ihrem neuen Song Egal packen sie jetzt einmal mehr genau das an, was uns allen manchmal den Schlaf raubt, und zwar dieser Zustand zwischen Weltschmerz und der puren Kunst des Schulternzuckens. Wie blicken die Jungs eigentlich selbst auf den Zustand unserer Welt und vor allem die Rolle von Musik? Sind denn die Zeiten für sozialkritischen Rap heute vielleicht relevanter denn je?
1: Stimmt eigentlich. Vielleicht erklärt das, dass wir es mit Conscious Rap auf Platz 15 geschafft haben, diesmal, was sehr überraschend war. Für uns alle, hätten wir uns niemals gedacht. Ja, es ist einiges los auf dem Planeten Erde. Weiß nicht, ob wir da irgendwas bewegen können. Also da müsstet noch ein paar mehr mitmachen, glaube ich.
2: Ja, schwierig, dass man wirklich was damit bewegen kann, aber man kann was bewegen, und zwar wird drüber gesprochen.
0: Ja, oder eben darüber gerappt. So zum Beispiel in der neuen Single. Egal, hier sind Dicht und Ergreifend.

0: Der Herr darf hier zum Start in den Feierabend für heute auch nicht fehlen. Aus England, der gute alte Sam Fender. All is on my side. Hört ihr gleich. Viertel nach fünf ist es.
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0: All is on my side. Sam Fender hier bei Ego FM. Und morgen ist es soweit.
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0: Genau so sieht's aus und der Eintritt ist quasi begrenzt. Wir haben natürlich nur Platz für eine begrenzte Zahl von Leuten. Deswegen konntet ihr jetzt in den letzten Wochen ganz exklusive Tickets, also quasi Gästelistenplätze, für morgen Abend erhaschen. Und all die, die da schon draufstehen, denen wünsche ich auf jeden Fall jetzt schon mal ganz viel Spaß. Es wird morgen richtig toll mit Digitalism live und in Farbe im Live Evil Club in München. Davor und dahinter Ego FM DJs, die euch durch den Abend begleiten musikalisch. Und falls ihr da noch nicht draufstehen solltet, aber unbedingt mit dabei sein wollt, dann habt ihr jetzt noch einmal die Gelegenheit, hier bei mir in der Show mit auf die Gästeliste für morgen Abend zu kommen. Ego FM gibt einen aus im Live Evil Club in München am Gasteig mit Digitalism und vielleicht euch auf der Gästeliste. Kurze Text- oder Sprachnachricht per WhatsApp hier zu mir im Studio 089 360 550 460, wenn ihr mit dabei sein wollt, morgen Abend in der Ego FM Stadt München. Und hier schon mal als kleinen musikalischen Vorgeschmack, hier sind sie, Digitalism bei Ego FM mit Glow.

So, die Gästeliste ist voll. Für morgen Abend zumindest meine Gästeliste für EgoFM gibt einen aus mit Digitalism in München im Live Evil. Aber morgen in der Früh in der EgoFM Morning Show bei Kollegin Lola gibt es nochmal ein paar Wirklichkeiten dazu.

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3: Raves, Live-Musik, Partys und das alles mitten in der Ego 5 Stadt München. Das bietet das Live Evil, aber nur noch bis Ende September, muss man sagen. Dann ist da nämlich Schluss. Die Zwischennutzung des Kulturzentrums endet nämlich dann. Wieso die letzten 3 Jahre dort waren und wie es vielleicht weitergehen kann, das haben wir mit dem Betreiber Michi besprochen. Michi, jetzt Ende September ist Schluss. Seid ihr schon ein kleines bisschen wehmütig?
4: Ja, voll. Also wenn man, ja, doch. Ich meine, klar, wir haben gewusst, auf was wir uns einlassen. Wir wussten, dass es eine Zwischennutzung bleibt. Wir wussten nicht, wie lange es geht, wie lange die Stadt das Ganze supportet. Wir sind auch super dankbar dafür, dass wir so lange hier wirken durften. Aber hey, wir hätten schon noch mal gerne noch mal 3 Jahre gemacht. Ja. Das nicht. Und sowas dauert auch immer wahnsinnig lang, bis sowas anläuft. Oder vielleicht auch nicht. Vielleicht sagen, also mir dauert es zu lange. So. Mhm. Ich bin ein sehr, sehr ungeduldiger Mensch. Aber grundsätzlich, ja, wir hätten schon gerne weitergemacht und wir wollen dieses Projekt auch unbedingt gerne weitermachen. Wir wollen auch nicht, dass das Live Evil irgendwo stirbt. Deswegen sind wir auch weiterhin auf der Suche nach einer Folgelocation und wir würden auch gerne mit unserem Team in die Richtung weitermachen.
3: Mhm. Ich habe auch gehört, dass ihr mit anderen aus dem Fat Cat am Gasteig gemeinsam nach neuen Räumlichkeiten sucht. Da seid ihr auch schon dran.
4: Ja und nein. Also klar, also das Problem haben jetzt halt einfach 800 Menschen, dass sie das kein Folgeprojekt zum jetzigen Zeitpunkt zumindest in Sicht ist. Klar sprechen wir mit denen und wir haben auch das ganze Fat Cat, die ganze Community ist einfach eine super geile Community, die alle irgendwie so ein ähnliches oder zumindest übergeordnetes Ziel, nämlich Musik und Kunst verfolgen, und natürlich spricht man miteinander. Zum jetzigen Zeitpunkt haben wir noch nichts konkret. Ich weiß nicht, wie viele 100 Kellerlöcher in München angeschaut die letzten 1,5 Jahre, aber es ist zum jetzigen Zeitpunkt noch nichts in Sicht, und es ist auch noch nichts in Sicht, dass man sagt, man schafft diesen Fat Cat Gedanken und dieses, dass man hier einfach auf dem Gang entlangläuft, Musikschaffende trifft, mit denen man dann auch unzählige Co-ops machen kann, unzählige geile Sachen machen kann. Von daher, ja, wir hoffen schon noch ein bisschen jetzt auf Stadt oder auf einfach die Chance, das Ganze irgendwo weiterführen zu können. Im Gesamtrahmen, ja, jetzt gar nicht nur unser Club, sondern auch kulinarisch, musikalisch, alles, was hier die letzten Jahre gewachsen ist.
3: Tja, kleinere Konzerte und auch Venues haben ja immer öfter finanzielle Probleme. Auch in allen anderen Ego5-Städten ist das immer wieder ein Thema. Ob man da zum Pessimisten wird, wenn man das selbst macht? Und weitere sehr interessante Fragen an Michael vom Live Evil Club in München gibt es zum Nachhören, wenn es euch interessiert, bei uns im Netz auf egofm.de in der Mediathek.
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0: ist eine sehr schöne neue Nummer, gefällt mir sehr gut. Better Than Before hört ihr gleich neben Anderson Park und auch Anthem. Viertel vor sechs ist es.
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0: James. Anderson Park hier bei EGFM. Es ist 18 Uhr. So, und auf dem Weg in den Feierabend habt ihr es wahrscheinlich gerade schon festgestellt. Tanken ist wieder teurer geworden. Die Preise für Benzin und Diesel sind nämlich an deutschen Tankstellen zuletzt um mehrere Cent gestiegen. Das liegt auch an historisch niedrigen Pegelständen des Rheins. Die Einzelheiten dazu und alles, was sonst gerade an diesem Mittwochabend wichtig ist, fasst jetzt wieder kurz unsere Nachrichtenredaktion zusammen.
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2: Ich bin Fabian Schaffer. Wer eine Ausbildung in einem anderen Land abgeschlossen hat, bekommt den Berufsabschluss in Deutschland immer öfter anerkannt. Wie das Statistische Bundesamt mitteilte, wurden 2025 knapp 87.000 Anerkennungsanträge genehmigt. Das sind 10% mehr als im Jahr davor. Am häufigsten waren es Pflegefachkräfte, gefolgt von Ärzten und Ingenieuren. Die meisten kamen aus der Türkei, der Ukraine und Syrien. Mehr Hitzeschutz festgeschrieben im Grundgesetz, das wünscht sich die SPD und erhält viel Zuspruch. Knapp 2/3 der Menschen in Deutschland sind dafür. Das geht aus einer aktuellen Umfrage hervor. Bundesbauministerin Huberts erklärte im ZDF, wieso Hitzeschutz zur Gemeinschaftsaufgabe werden sollte.
3: Hier geht es um was sehr Essentielles. Der Klimawandel, wir alle spüren es und deswegen müssen wir hier auch eine Gemeinschaftsaufgabe draus machen.
2: Eine 2/3-Mehrheit bräuchte der Vorschlag auch im Bundestag. Das Berlin-Institut für Bevölkerungsentwicklung fordert die Politik auf, sich besser auf die alternde Gesellschaft einzustellen. Der Grund: in etwa 13 Jahren erreichen mehr als 13 Millionen Menschen das Rentenalter von 67. Die Forscher sagen, ihr Wissen müsse für die Berufswelt erhalten bleiben, etwa durch flexible Modelle für ältere Fachkräfte. Das Auswärtige Amt hat die Festnahme eines deutschen Staatsbürgers in St. Petersburg indirekt bestätigt. Wie unter anderem der Spiegel berichtet, soll ein 41-Jähriger umgerechnet rund 9 Euro an die Organisation des in Haft umgekommenen Kreml-Kritikers Nawalny gespendet haben. Ihm werde jetzt vorgeworfen, Geld an eine extremistische Organisation gezahlt zu haben. Harry Kane ist zum zweiten Mal in seiner Karriere mit dem goldenen Schuh ausgezeichnet worden. Der Stürmer des FC Bayern hat die Trophäe für Europas besten Torschützen im Vereinsmuseum der Bayern in der Allianz Arena erhalten. Kane hatte in der abgelaufenen Saison 36 Bundesliga-Tore erzielt und war damit erfolgreichster Torjäger aller europäischen Top-Ligen.
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0: So, jetzt am Abend und dann auch in der Nacht ziehen im Norden noch teilweise kräftige Schauer und Gewitter durch. Ansonsten ist es leicht bewölkt mit einzelnen Schauern und Gewittern, vor allem an den Alpen. 18 bis 13 Grad sind es in der Nacht. Morgen dann am Donnerstag vorübergehend Sonne. Nachmittags breiten sich dann vor allem in der Südhälfte wieder Schauer und Gewitter aus. Das Ganze morgen bei 22 bis 27 Grad. Ja, und dann am Freitag zum Start ins Wochenende bleibt es erstmal umständlich mit Regen und Gewittern, besonders im Süden. Am Wochenende bekommen wir dann wieder Sonne, Wolken und nur selten Schauer. Die Temperaturen gehen dabei etwas zurück.
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0: Diese Frau ist da unterwegs, wo ganz viele von uns nur mit Fernglas und ganz viel Respekt hingehen würden, also ich zumindest, im Dschungel, auf Borneo, in Madagaskar, in Vietnam und eigentlich quasi überall dort, wo die Artenvielfalt am größten ist, aber am Ende des Tages auch am bedrohtesten. Heute Abend ist sie mein Gast im EGFM Talk Radio, die Tierärztin, Artenschützerin, Autorin Hanna Emde. Und wir lauschen gleich mal rein ins Gespräch. Davor durch den Feierabend mit viel Musik, die alles ändert, und Jamiroquai, White Knuckle Right. Kurz nach 6 ist es.

schönen Feierabend mit Maximo Park. Going Missing. Manchmal tauchen auf einmal Künstlerinnen oder Künstler auf, die sich nicht so wirklich einfach in eine Schublade stecken lassen, weil sie gefühlt alles von Alternative Rock über Hip-Hop bis hin zu düsterem Indie-Pop zu bieten haben. Und genauso ein Ausnahmetalent ist hier mein nächster Künstler mit dem Namen Oliver Malkin. Der schwedisch-britische Produzent und Sänger, der hat sich in der Szene längst einen Ruf als sehr kreatives Mastermind gemacht, der irgendwie musikalisch völlig eigene Wege geht, so zum Beispiel auch in seiner neuesten Single, die sich Ghosts nennt. Oliver Malkin, ganz neu bei uns.

0: Auf Bayerisch würde man sagen, mit der Mutter quatschen. Monkey Safari, Talking Mama hier bei Ego FM. Am Mittwochabend mit viel Musik, die alles ändert. Hockey sind gleich mit am Start. Too Fake. Hört er gleich bei mir. 17:45 ist es.
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0: Rizzle von Bulgarian Card Raider bei Ego FM.
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0: Heute Abend mit dem Talk Radio, das ja gerade in der Sommerpause ist, mit einer Wiederholung und einem tollen Gast, mit einer Frau, die da unterwegs ist, wo viele von uns nur mit ganz viel Respekt hingehen würden. Sie ist ganz oft auf Borneo unterwegs, im Dschungel, in Madagaskar, im Vietnam, also quasi überall dort, wo die Artenvielfalt am größten und auch am bedrohtesten ist. Hanna Emde heißt sie, sie ist Tierärztin, Artenschützerin, Autorin, Moderatorin im ZDF für Terra X und sie verbindet Medizin mit Abenteuer, Wissenschaft und Leidenschaft und erzählt uns heute Abend von ihrem Job, Wildtiere zu retten und ihrer Mission, die Artenvielfalt unseres Planeten zu schützen und von Momenten, die manchmal auch etwas ungut daherkamen.
5: Das war auf Borneo, da bin ich einer Sumatra-Kobra sehr, sehr nahe gekommen und das ist eine extrem giftige Schlange, wo wirklich ein Biss tödlich enden kann, wenn man nicht sofort das Gegengift injiziert und das war völlig unerwartet. Ich war mit meinem Tierarztkollegen auf täglicher Expedition. Also wir haben Fallen untersucht und wir sind durch relativ hohes Gras gelaufen und er lief vor mir. Wir haben uns ganz schön unterhalten und er scheint, ohne es gemerkt zu haben, eben diese Schlange erschreckt zu haben, irgendwie im hohen Gras aufgewühlt zu haben. Und das führte dazu, dass ich plötzlich vor mir im Gras einen Schlangenkopf hochschnellen hatte, der mich quasi fixierte und ich bin... Also ich hatte wirklich richtig Angst. Ich war wie versteinert, konnte mich nicht mehr bewegen. Was in dem Fall genau die richtige Reaktion war, wenn einem so eine Schlange begegnet, sollte man sich am besten gar nicht bewegen, auf keinen Fall fliehen. Und ich hatte einfach das große Glück, dass die Schlange genauso erschrocken war wie ich und völlig irritiert und einfach dann zurück abgetaucht ist ins Gras. Aber nach so einem Moment war ich so durchgeschüttelt. Also ich fand das total faszinierend, dass ich plötzlich so schreckhaft war, in jedem Rascheln wieder eine Gefahr gesehen habe und einfach wieder gemerkt habe, was für ein kleines Puzzleteil ich eigentlich in diesem Regenwald, in diesem Dschungel bin und wie ich mich eben an die Regeln halten muss und vorsichtig sein muss. Und ich finde, dieses Gefühl der Demut verlieren wir manchmal in unserem Stadtleben, ne, was wir hier irgendwie zu Hause führen. Und das war irgendwie ganz gut, um nochmal so ein bisschen auf den Boden der Tatsachen gesetzt zu werden. Und an diesem Moment denke ich tatsächlich noch häufig, wenn ich in der Wildnis unterwegs bin.
0: Das erzählt die Tierärztin und Artenschützerin Hanna Emde. Viele kennen sie auch als Moderatorin der ZDF Terra X-Reihe Faszination Erde. Und heute Abend hat sie noch einiges mehr zu erzählen. 20 bis 21 Uhr hier im Ego FM Talk Radio und jederzeit überall dort, wo es Podcasts gibt.

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0: Superstition, der legendäre Stevie Wonder hier bei Ego FM. Apropos legendär.
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0: Und in dieser Woche widmen wir uns natürlich auch den legendärsten Clubs Deutschlands. Wir blicken zurück auf Orte, an denen Musikgeschichte geschrieben wurde und die Nacht zum Gesetz erklärt wurde. Und mit dabei ist natürlich auch der absolute Urknall der Punk- und Avantgarde-Bewegung, der sogenannte Ratinger Hof in Düsseldorf.
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3: Es ist eine der geschichtsträchtigsten Locations in Düsseldorf und ja, man kann durchaus sagen, der Geburtsort des deutschen Punks, der Ratinger Hof. In den 1970er Jahren wurde er zum Schmelztiegel deutscher Punkmusik, Szenetreffpunkt der Underground-Kultur und Schauplatz für legendäre Konzerte. Angefangen hatte das Ganze jedoch mit einem räucherstäbchen-geschwängerten Laden inklusive Sternchenhimmel, als Kunstmanagerin Imi Knöbel und Ingrid Kohlhöfer den Hof übernahmen. Naja, es waren die 70er und die Hippies fanden sowas halt hip. Doch dann rollte in London die Punkwelle los und die Betreiberinnen räumten kurzerhand den alten Mief aus dem Laden. Zurück blieb eine kahle Wartehallenausstattung. Perfekte Kulisse für die junge Punkszene und für alle, die experimentieren wollten. Der Hof wurde Laboratorium für Bands, FilmemacherInnen und KünstlerInnen und The Place to Be für Konzerte und Ausstellungen. So bildeten sich im Ratinger Hof Bands wie die Fehlfahrt.

0: Haben oder die Krupps und auch ZK, die Band, aus der die Toten Hosen entstanden sind, machte hier ihre ersten Schritte. Als der Punk beim Mainstream ankam und Nietenarmbänder und Hosen im Schottenmuster auch in Kaufhäusern zu finden waren, war es 1989 dann aus mit dem Hof und dem kreativen Laboratorium. Zu viele Touris überschwemmten den Laden. Nach einer kurzen Phase als Acid House Disco rief dann die Abrissbirne. Heute steht dort wieder ein Club. Eine derartige Punkszene wird man jedoch dort wahrscheinlich nicht finden.
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0: Einen schönen Feierabend mit IGFM. An diesem Mittwochabend und viel Musik, die alles ändert, gleich die niegelnagelneue Single von Queens of the Stone Age und wunderbarer Sound von Jet Faker. Something like this. Something like this oder gleich bei mir. 6:45 ist es.
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0: Something Like This. Das ist Chet Faker hier bei Ego FM. 19 Uhr ist es. Ermittler in Kroatien haben jetzt einen zweiten Verdächtigen im Fall der Sprengung der Nord Stream Pipelines festgenommen. Er soll einer der Taucher gewesen sein, die die Sprengsätze an den Pipelines angebracht haben sollen. Einzelheiten dazu und mehr aus der Welt kurz für euch zusammengefasst.
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2: Ich bin Stefan Schütz. Neuwagen unter 20.000 Euro werden zur Seltenheit. Vor 5 Jahren gab es auf dem deutschen Markt noch 35 Modelle, die preislich unter dieser Schwelle lagen. Jetzt sind es noch 16, das teilte der ADAC mit. Unter diesen Modellen befindet sich demnach kein deutsches Fabrikat. Insgesamt, so der Automobilclub, seien Autos teurer geworden, auch weil die Kunden mehr Technik erwarten oder weil diese vorgeschrieben ist. Bei den deutschen Fluggesellschaften ist der durchschnittliche Kerosinverbrauch pro Passagier im vergangenen Jahr erneut gesunken. Laut Luftverkehrswirtschaft fielen auf 100 Kilometer pro Kopf 3,3 Liter Flugbenzin an. Thomas Thonfeld berichtet.
3: Im Vergleich zu 2024 ist der Pro-Kopf-Verbrauch damit so etwa um ein halbes Wasserglas gesunken. Aber im Vergleich zu 1990 hat er sich fast halbiert, weil die Fluggesellschaften immer mehr moderne Flieger anschaffen, betont der Verband. Aber die Umweltorganisation Atmosphäre kritisiert, dass der Luftverkehr insgesamt seine Klimaziele weiterhin verfehlt.
2: Graffitis an Bahnhofswänden oder zerkratzte Scheiben in Zügen. Vandalismus hat die Deutsche Bahn im vergangenen Jahr rund 34 Millionen Euro gekostet. Das teilte das Bundesverkehrsministerium mit. Im Regionalverkehr gab es dabei mehr Vandalismusschäden. Diese zu entfernen hat rund 12 Millionen Euro gekostet, mehr als 5-mal so viel wie im Fernverkehr. Seit Anfang des Jahres kümmern sich mehr als 40 mobile Handwerkerteams um die Sauberkeit an Bahnhöfen. Das Auswärtige Amt hat die Festnahme eines deutschen Staatsbürgers in der russischen Stadt St. Petersburg indirekt bestätigt. Wie unter anderem der Spiegel berichtet, soll ein 41-Jähriger umgerechnet rund 9 Euro an die Organisation des in Haft umgekommenen Kreml-Kritikers Alexei Nawalny gespendet haben. Ihm werde jetzt vorgeworfen, Geld an eine extremistische Organisation gezahlt zu haben.
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0: So, jetzt am Abend und dann auch in der Nacht ziehen im Norden noch teilweise kräftige Schauer und Gewitter durch. Ansonsten ist es leicht bewölkt mit einzelnen Schauern und Gewittern, vor allem an den Alpen. 18 bis 13 Grad sind es in der Nacht. Morgen dann am Donnerstag vorübergehend Sonne. Nachmittags breiten sich dann vor allem in der Südhälfte wieder Schauer und Gewitter aus. Das Ganze morgen bei 22 bis 27 Grad. Ja, und dann am Freitag zum Start ins Wochenende bleibt es erstmal umständlich mit Regen und Gewittern, besonders im Süden. Am Wochenende bekommen wir dann wieder Sonne, Wolken und nur selten Schauer. Die Temperaturen gehen dabei etwas zurück.
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0: An diesem Feierabend Mittwoch ist es kurz nach 7. Schön, dass ihr mit dabei seid. Rein in die letzte Stunde für heute, in der wir unbedingt nochmal reinhören müssen. Und zwar in die Platte, die uns in dieser Woche wirklich, wirklich besonders gut gefällt. Wir nennen es ganz zärtlich unser Album der Woche. Von wem es kommt und wie es klingt, das verrät uns gleich Kollege Fitus. Hier sind erstmal Portugal The Man mit Atomic Man. Es ist kurz nach 7 mittlerweile.

That's Love von Odyssey hier bei Ego FM. Und Liebe ist auch die neue Single von Jacob Brodowski, dem Singer-Songwriter. Sein aktuelles Album heißt Tell the Kids We Tried und es ist ein absolut packendes, persönliches Werkchen geworden. Es ist entstanden, sagt er, nach einem sehr schmerzhaften Abschied von einer Gemeinschaft, die für ihn jahrelang irgendwie ein zweites Zuhause war. Doch statt quasi in Melancholie zu versinken, hat er sich hochgeschwingt in diesen Songs und hier eine unfassbar schöne Botschaft auch hinterlegt, und zwar die Botschaft der Hoffnung an die eigenen Kinder und an alle, die nach der Verbindung suchen. Ganz neu bei Ego FM, Jacob Brodowski mit dem Titel Kids.

0: schönen Mittwochabend mit Igor Fimm und gleich einer Band, die für mich immer nach Bruce Springsteen und seiner E-Street Band klingen. Das sind nämlich die War on Drugs mit Red Eyes. Die bekommt ihr hier bei mir gleich auf die Ohren. 7:15 ist es mittlerweile.
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0: Schönen Feierabend mit Scuba Dubert. Don't worry.
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0: Manche Alben hört man einfach nebenbei und dann wiederum andere Alben schlagen ein wie ein Blitz, weil sie genau diesen einen Nerv dieser einen Generation treffen. Unser Album der Woche ist genauso ein Ding. 6 Jahre lang mussten wir nämlich auf ein neues Solozeichen von einer der prägendsten Songwriterinnen unserer Zeit warten. Phoebe Bridgers ist endlich zurück. Ihr drittes Meisterwerk trägt den Titel Lost Weekends. Wir haben es zu unserem Album der Woche gekürt und Kollege Fitus hat mehr für uns.
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5: Szene-Darling war sie sowieso schon immer. Aber die Pandemiezeit und der generelle Weltschmerz haben Phoebe Bridgers zum Superstar gemacht. Doch die neue Rolle und die neue Aufmerksamkeit haben Phoebe auch in eine neue Welt geworfen, in der sie ihren Platz erst finden muss. Lost Weekend ist jetzt das Album einer Künstlerin, die sich nicht ganz sicher ist, wo sie hingehört. Aber sie klingt großartig, während sie danach sucht. What?

Bridgers große Stärke waren immer ihre schmerzhaft ehrlichen Texte. Und in den 6 Jahren seit ihrem letzten Album Punisher ist genug passiert, was verarbeitet werden muss. Phoebe hat ihren Vater verloren, mit dem sie ein quälend gemischtes Verhältnis hatte. Und dieser Verlust schwebt wie ein dunkler Schatten über den düstersten Momenten von Lost Weekend. Aber die Texte sind nicht nur voller Trauer. Phoebe klingt erst euphorisch, wenn sie über ihre neue Liebe singt. Und nur um dann gleich kurz danach wieder schmerzhaft mit sich selbst abzurechnen, weil sie Angst hat, ihre engen Freunde zu vernachlässigen. Und wenn sie mit der neuen Freundin des Ex-Partners abrechnet, zeigt sie auch mal ihre gehässige Seite. Phoebe vertont hier ihr ganz persönliches Tagebuch, aber sie lässt genug Platz zwischen den Zeilen für die ganz eigenen Geschichten und Gefühle der Hörerschaft.

Wer Sorge hatte, Phoebe würde jetzt langsam Richtung Stadionpop umschwenken, kann entspannt durchatmen. Lost Weekend hat zugängliche Momente, aber es baut auch Phoebes bislang komplexeste Klangwelt auf. Ihre fast geflüsterte Stimme wird von gigantischen Soundwänden getragen, immer wieder brechen eigentlich ruhige Songs noch ins Chaotische auf und hin und wieder scheinen Leitmotive aus Punisher wieder durch. Lost Weekend ist ein Album, in dem man sich im allerbesten Sinne komplett verlieren kann.

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1: Dann gibt's jetzt einen Titel in voller Länge aus diesem Album der Woche. Hier ist Phoebe Bridgers mit

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0: Dusty Springfield, Son of a Preacher Man hier bei Ego FM.
1: 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Die Leute sind da hingepinkert, weil sie wussten, ich werde die Platte wieder spielen.
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0: Ja, in dieser Woche widme ich mich hier in meiner Plattenkiste unserer Themenwoche She's Electric und hier meinen ganz persönlichen elektronischen Lieblingssongs. Das sind zum Teil alte Hausklassiker, die mich irgendwie geprägt haben oder sehr, sehr feine Remixe von irgendwelchen altwürdigen Titeln. Und ein Titel, der darf da natürlich absolut nicht fehlen, und zwar dieser hier, den ich euch heute auflegen darf. Diesen Song oder mit diesem Song verbinde ich direkt meine Jugend und den allerersten Clubabend. Ich weiß tatsächlich noch sehr, sehr genau, wie ich damals mit ein paar Kumpels in einem viel zu heißen, vollgestopften Club in Traunstein in meiner Heimat im Chiemgau stand, die Bässe in der Magengrube spürte und plötzlich dieses Vocal hier einsetzte. Und das hat sich tatsächlich damals so angefühlt wie so eine pure Ekstase. Wenn diese Streicher hier jetzt gleich einsetzen, dann schießt mir heute noch ein wirklich fettes Grinsen ins Gesicht. Aus der kollmannischen Plattenkiste hier ist Roger Sanchez mit Another Chance.

So, schönen Mittwochabend, hier ist EGOFM und gleich geht's weiter mit mir ab 20 Uhr mit einer Wiederholung des EGOFM Talk Radios und einem wahnsinnig tollen Gast, der Tierärztin und Artenschützerin Hanna Emde. Davor noch ein bisschen Musik, die alles ändert, zum Beispiel von Leslie Feist.

0: 3, 4. Hört ihr gleich bei mir. Viertel vor 8 ist es.
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1: Ich bin Stefan Schütz. Hitzetage haben weitreichende Folgen. So weist die gesetzliche Unfallversicherung auf ein erhöhtes Unfallrisiko hin. Ab 30 Grad gäbe es etwa 8% mehr Arbeitsunfälle als bei Temperaturen zwischen 10 und 15 Grad. Ursula Winkler berichtet.
2: Die Zahl dieser Hitzetage hat sich seit den 1950ern etwa verdreifacht. Für jemanden auf einem Gerüst, an einer Maschine oder hinter dem Steuer könne nachlassende Konzentration schwerwiegende Folgen haben. So verzeichnen die Versicherer an Hitzetagen auch deutlich mehr Unfälle auf dem Arbeitsweg. Und allein im Jahr 2023 seien schätzungsweise 37 Millionen Arbeitsstunden durch Hitze verloren gegangen.
1: Immer mehr ausländische Berufsabschlüsse werden in Deutschland anerkannt. Im vergangenen Jahr haben die Behörden 86.600 Anträge bewilligt, knapp 10.000 mehr als im Jahr davor. Die meisten Anerkennungen kommen aus der Türkei, gefolgt von der Ukraine. Besonders stark zugelegt haben Abschlüsse aus Syrien. Am häufigsten geht es dabei um medizinische Berufe. Das Berlin-Institut für Bevölkerungsentwicklung fordert die Politik auf, sich besser auf die alternde Gesellschaft einzustellen. Der Grund: in etwa 13 Jahren erreichen mehr als 13 Millionen Menschen das Rentenalter von 67 Jahren. Die Forscher sagen, ihr Wissen müsse für die Berufswelt erhalten bleiben, etwa durch flexible Modelle für ältere Fachkräfte. Später brauche es dann mehr Pflegekapazitäten sowie altersgerechten Wohnraum und Infrastruktur. Fast 40% der Erwachsenen schlafen unter der Woche zu wenig, das zeigt eine Untersuchung des Robert-Koch-Instituts. Weniger als 7 Stunden Schlaf gelten als zu kurz. Besonders betroffen sind Männer zwischen 45 und 64 Jahren. Am Wochenende erholen sich die meisten etwas. Zu wenig Schlaf gilt als Risikofaktor für Bluthochdruck, Diabetes und Herz-Kreislauf-Erkrankungen.
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6: Schönen Mittwochabend und hallo zu einer neuen Ausgabe des Ego FM Talk Radios. Heute geht es mit uns unter anderem in den Regenwald, also zumindest gedanklich. Denn mit uns verbunden ist heute eine Frau, die genau da unter anderem auch unterwegs ist, in tropischen Wäldern auf Artenschutzmission. Sie ist Tierärztin, sie ist Aktivistin, Autorin und hat vor einiger Zeit gerade ihr zweites Buch veröffentlicht, Nachtschicht mit Aras. Willkommen, Hanna Emde, heute bei uns. Grüß dich, hallo.
7: Einen schönen guten Abend.
6: Hanna, ich habe es gerade schon angesprochen, du bist heute eine sehr, sehr leidenschaftliche Artenschützerin und auch Tierärztin. Aber wenn du dich selbst vielleicht mal eingangs in 3 Worten beschreiben müsstest, welche wären das?
7: Spannend. Also auf jeden Fall abenteuerlustig, sonst könnte ich meinen Job, glaube ich, nicht machen. Ich bin extrem neugierig, ja, und total naturverliebt.
6: Und war es das, gehe ich mal davon aus, auch schon in deiner Kindheit, könnte ich mir vorstellen, oder Tiere und Natur, die Verbindung dazu, gab es da so einen Schlüsselmoment für dich?
7: Oh, gute Frage. Also ich war schon immer Pfadfinderin. Das ist ja schon sehr naturbegeistert, war immer sehr viel zelten und auch mit der Family irgendwie mit dem VW-Bus in der Natur unterwegs. Wir hatten immer einen Dackel, einen Hund, mit dem war ich super gerne beim Tierarzt. Also ich glaube, ich wollte schon als Kind gerne Tierärztin werden. Aber ich glaube, so Schlüsselmomente, das waren all diese Naturerlebnisse, also ob es in Schweden mit dem Kanu auf den Seen unterwegs war, als ich irgendwie in der 3. Klasse war, oder später mit den Pfadfindern auf so Wanderungen in Südafrika. Ich glaube, all diese Naturerlebnisse, wo man einmal die Schönheit, aber auch die Gewalt der Natur so nah erleben konnte, das hat mich sehr geprägt. Und dann bin ich nach der Schule sogar für 12 Monate für einen Freiwilligendienst auf die Philippinen gegangen. Mhm. Und das war dann nochmal so eine ganz andere Welt, wo ich tief eingetaucht bin, wo ich wirklich einen Alltag hatte in so einem fremden Land, was dann aber mein Zuhause wurde. Ich glaube, das hat viel bewegt, auch für meinen zukünftigen Weg.
6: Mhm. Stimmt es, dass du Tochter eines Tierarztes bist?
7: Nee, nicht eines Tierarztes, aber eines Forstwissenschaftlers und einer Biologin.
6: Okay.
7: Also es wurde mir schon so ein bisschen, diese Umweltthemen wurden mir ein bisschen in die Wiege gelegt.
6: Du hast dich dann irgendwann für Tiermedizin entschieden zu studieren, hast dich aber früher auch schon auf den Artenschutz dabei spezialisiert. Was hat dich daran so fasziniert?
7: Ja, ich fand das, also Tiermedizin ist total spannend und Tiere gesund machen, über Krankheiten forschen, das ist super spannend, aber ich habe es schon immer faszinierend gefunden, das Tier im Zusammenspiel mit seiner Umwelt zu sehen, also mit seinem Lebensraum. Und das ist eben im Artenschutz ganz wichtig, dass man sich nicht nur den einen Orang-Utan auf Borneo anguckt und versucht, seine Lungenkrankheit zu heilen, sondern dass wir uns eben überlegen, wie kann dieser Orang-Utan mit seiner ganzen Art auf der Insel Borneo überleben? Welche Krankheiten sind da gefährlich und welche Umwelteinflüsse sind dort eben wichtig? Und deswegen hat mich schon sehr früh diese Artenschutzmedizin besonders fasziniert.
6: Mhm. Wenn man sich jetzt mal die Stationen auf deinem Weg dorthin ansieht, ob im Studium oder auch darüber hinaus, haben dich bestimmte Situationen da auch in einer gewissen Weise geprägt und auch weitergebracht auf diesem Weg dorthin?
7: Auf jeden Fall. Also ich wurde auch immer viel von Studierenden gefragt, so boah, wie bist du denn in die Wildtiermedizin gekommen? Wie bist du so nah an den Artenschutz gekommen? Und ich kann ganz klar sagen, das waren immer die Menschen vor Ort. Also ich habe schon sehr früh im Studium angefangen, einfach selbstständig Forschungspraktika überall auf der Welt zu machen. Also ich war auf Madagaskar, in Guatemala, eben auf Borneo öfters noch als Studentin. Also da war ich noch gar keine fertige Tierärztin. Und vor allem die Menschen vor Ort, die auf den Forschungsstationen gearbeitet haben, aber auch die lokale Bevölkerung, die haben mir eigentlich gezeigt, was Artenschutz bedeutet, was wichtig ist, worauf ich Wert legen muss. Und das hat mich einmal in meiner fachlichen Weiterbildung total geprägt, aber eben auch in meinem persönlichen Umgang mit der Natur. Also sich in so einem Dschungel zurechtzufinden, das war mir ja nicht in die Wiege gelegt. Ich bin schön in NRW aufgewachsen. Aber das lernt man eben, wenn man dort mehrere Monate ist. Und man muss sich plötzlich auf ganz andere Sinne zum Beispiel verlassen. Also Augen bringen eigentlich so viel im Dschungel, weil es einfach alles grünes Dickicht ist. Man kann kaum weit sehen. Man muss sich plötzlich ganz doll auf sein Gehör verlassen und kann plötzlich unterschiedliche Tiere anhand ihrer Fortbewegung in den Bäumen identifizieren. Also ein Orang-Utan hört sich anders im Baum an als ein Nasenaffe. Und das war irgendwie so ein neues Skillset, was ich dann in den Regenwäldern gelernt habe, für das ich total dankbar bin.
6: Die Tierärztin und Artenschützerin Hanna Emde ist heute mein Gast hier im Ego vom Talk Radio und wir reden gleich weiter.

0: Mein heutiger Gast arbeitet dort, wo andere nur mit Machete und Moskitospray durchkommen, und zwar mitten im Regenwald zwischen Affen, Aras und Artenvielfalt. Sie ist Tierärztin, Artenschützerin, Autorin und sie scheut sich auch nicht wirklich davor, auch mal eine Nachtschicht im Dschungel einzulegen. Heute bei mir zu Gast Hanna Emde.
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0: Das wäre jetzt nämlich fast die nächste Frage gewesen, ob du quasi die Arbeit im Dschungel mit der Arbeit eines klassischen Tierarztes in Deutschland vergleichen kannst. Aber das sind tatsächlich total unterschiedliche Welten.
5: Ja, doch, tatsächlich. Also, ich meine, du hast dann da unterschiedliche Tierarten in Narkose legen, und wenn du so einen Nebelparder, eine kleine Raubkatze, wunderschönes Tier, mein absolutes Lieblingstier, vor dir auf der Plane liegen hast, weil du es gerade in Narkose gelegt hast, um es zu untersuchen, da hast du natürlich keine direkten Vergleichswerte. Also ich habe hier in Deutschland in der Klinik noch nie einen Nebelparder auf dem OP-Tisch gehabt, aber man orientiert sich natürlich daran. Also ich habe meine Ausbildung hier in Deutschland gemacht und habe hier alles gelernt, und dann im Dschungel muss man quasi einen Schritt weitergehen und sehr kreativ werden, weil man eben nicht die technischen Mittel hat, man hat nicht so ein perfekt ausgestattetes OP wie hier, sondern da wird man sehr erfinderisch. Also wir hatten schon die spannendsten Konstruktionen, um Tiere in Narkose zu legen, und man muss sehr entscheidungsfreudig sein, also man muss sehr schnell Entscheidungen treffen, weil du als Tierärztin bist verantwortlich für dein komplettes Team. Gerade wenn du ein Wildtier in Narkose hast, bist du natürlich einmal für die Gesundheit und das Überleben des Tieres verantwortlich, aber eben auch für dein gesamtes Team. Also ich würde sagen, als Wildtierärztin muss man sehr entscheidungsfreudig sein und sehr erfinderisch.
0: Mhm. Ich habe vorhin deinen Werdegang ganz kurz meiner Kollegin mal dargelegt, die gefragt hat, wer denn heute zu Gast ist, und die war total erstaunt und total baff und meinte, was, und das in dem Alter und schon so viel gereist und so viel gesehen. Hast du das manchmal selbst noch vor Augen, was da alles schon hinter dir liegt bisher in dieser kurzen Zeit?
5: Ja, das ist eine gute Frage. Also das Buch hat mir auf jeden Fall geholfen, das mal so selbst ein bisschen Revue passieren zu lassen, weil es war bei mir ja nie so, dass ich einen Plan gefolgt habe. Mhm. Weißt du? Also es war nie mein Ziel, dass ich irgendwann ein Fernsehformat haben möchte, was ich moderiere, mit dem ich durch die Welt reise, sondern ich war immer sehr inhaltsgetrieben. Und dadurch hat sich immer ein Praktikum, ein Projekt nach dem anderen ergeben, und ich war dadurch plötzlich so viel in der Welt unterwegs. Und ich fand es wirklich toll, das in dem Buch da mal niederzuschreiben und zu sehen, okay, was hat eigentlich wohin geführt? Und das Schöne ist vor allem, welche Menschen, welche Länder treffe ich immer wieder? Also, weil bei mir war es nie so, dass ich immer wieder was Neues entdecken wollte, sondern ich mache jetzt sogar mit meinem Fernsehformat immer wieder Reisen in die Länder, in denen ich schon vorher war, und treffe wieder alte Bekannte. Und das ist so ein bisschen tatsächlich dann wieder nach Hause kommen.
0: Also so eine gewisse Verbindung, die dann auch besteht in die einzelnen Länder und auch weiter besteht quasi. Jetzt hast du es vorhin gerade schon selbst gesagt, du warst viel unterwegs, Borneo, Vietnam, Madagaskar. Würdest du sagen, dass es einen Ort gibt, der dir besonders nahe geht oder den du vielleicht sogar als Herzensort bezeichnen würdest?
5: Das ist so schwer, weil ich tatsächlich so auf jedem Kontinent so ein Land habe. Also ich muss schon sagen, Borneo, Malaysia, Indonesien haben mich extrem geprägt, weil ich dort so meine ersten wildtiermedizinischen Erfahrungen gesammelt habe und wirklich 3, 4, 5 Monate am Stück auf einer Forschungsstation im Dschungel gelebt habe. Aber als ich dann irgendwann nach Lateinamerika bin und öfters in Guatemala oder Costa Rica gearbeitet habe, habe ich mich auch dort total in die Kultur, in das Land, in die Natur und in die Menschen verliebt. Deswegen fällt mir das total schwer. Also auch Skandinavien hier in Europa wird immer einen besonderen Platz in meinem Herzen haben.
0: Lass uns mal über die ganz besonderen Begegnungen sprechen, über die du auch in deinem Buch schreibst, nämlich über die Tierbegegnungen in den unterschiedlichsten Ländern. Gibt es da eine Geschichte oder einen Moment, der dir im Kopf geblieben ist, an den du gerne zurückdenkst? Das kann alles Mögliche sein, ne? Rührend, witzig, vielleicht sogar auch gefährlich. Ich weiß nicht, ob sowas schon mal vorgekommen ist.
5: Oh ja. Ja, also ich kann ja mal, also ein gefährliches auf jeden Fall, das habe ich auch immer noch manchmal dieses Angstgefühl. Das war auf Borneo, da bin ich einer Sumatra-Kobra sehr, sehr nahe gekommen. Und das ist eine extrem giftige Schlange, wo wirklich ein Biss tödlich enden kann, wenn man nicht sofort das Gegengift injiziert. Und das war völlig unerwartet. Ich war mit meinem Tierarztkollegen auf täglicher Expedition. Also wir haben Fallen untersucht. Und wir sind durch relativ hohes Gras gelaufen und er lief vor mir, wir haben uns ganz schön unterhalten, und er scheint, ohne es gemerkt zu haben, eben diese Schlange erschreckt zu haben, irgendwie im hohen Gras aufgewühlt zu haben. Und das führte dazu, dass ich plötzlich vor mir im Gras einen Schlangenkopf hochschnellen hatte, der mich quasi fixierte. Und ich hatte wirklich richtig Angst. Ich war wie versteinert, konnte mich nicht mehr bewegen, was in dem Fall genau die richtige Reaktion war. Wenn einem so eine Schlange begegnet, sollte man sich am besten gar nicht bewegen, auf keinen Fall fliehen. Und ich hatte einfach das große Glück, dass die Schlange genauso erschrocken war wie ich und völlig irritiert und einfach dann zurück abgetaucht ist ins Gras. Aber nach so einem Moment war ich so durchgeschüttelt. Also ich fand das total faszinierend, dass ich plötzlich so schreckhaft war, in jedem Rascheln wieder eine Gefahr gesehen habe und einfach wieder gemerkt habe, was für ein kleines Puzzleteil ich eigentlich in diesem Regenwald, in diesem Dschungel bin und wie ich mich eben an die Regeln halten muss und vorsichtig sein muss. Und ich finde, dieses Gefühl der Demut verlieren wir manchmal in unserem Stadtleben, ne, was wir hier irgendwie zu Hause führen. Und das war irgendwie ganz gut, um nochmal so ein bisschen auf den Boden der Tatsachen gesetzt zu werden. Und an diesen Moment denke ich tatsächlich noch häufig, wenn ich in der Wildnis unterwegs bin.
0: Hanna, auch du hast heute 3 Musiktitel mitgebracht, mit denen du persönlich etwas verbindest. Und der erste kommt von Eddie Vedder. Was hat's damit auf sich?
5: Oh, ich finde dieses ganze Album fantastisch, ne? Von Into the Wild, der Soundtrack. Und das ist so ein Album, das läuft bei uns, egal wo wir auf der Welt unterwegs sind, im Auto. Also ich finde, das ist so ein Reisealbum, auch dieser Song Society, das ist so ein Unterwegssein, so ein zwischen den Welten sein so und einfach auch mal der Gesellschaft zu entfliehen. Und so ein kraftvolles Album, ich meine, Eddie Vedder ist Wahnsinn, das begleitet mich schon sehr, sehr lange, dieses Lied.

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5: Mein heutiger Gast arbeitet dort, wo andere nur mit Machete und Moskitospray durchkommen, und zwar mitten im Regenwald zwischen Affen, Aras und Artenvielfalt. Die Tierärztin und Artenschützerin Hanna Emde ist heute mein Gast. Wir reden hier gleich weiter.

0: Mit Anfang 30 hat mein heutiger Gast bereits zahlreiche gefährdete Tierarten behandelt, ganz eigene Projekte gegründet, weltweit Artenschutz betrieben und darüber gleich zwei Bücher geschrieben. Das neue oder aktuelle heißt Nachtschicht mit Aras und erzählt von nächtlichen Einsätzen von bedrohten Arten und von sehr bewegenden Begegnungen unter freiem Himmel. Die Tierärztin und Artenschützerin Hanna Emde ist heute mein Gast.
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0: Begibst du dich eigentlich oft oder kommt es öfter vor, dass du dich in Situationen begibst, die nicht ganz so ungefährlich sind? Also sei es durch Wildtiere, vielleicht aber auch Krankheiten, vielleicht sogar politische Umstände auf den Reisen?
5: Ja, also Mama, jetzt hör mal kurz weg. das gehört einfach zu dem Job dazu, das muss ich schon sagen. Also ich bin natürlich durch die vielen Jahre, die ich das jetzt schon mache, sehr vorsichtig geworden, informiere mich immer komplett, setze mich auf jede Sicherheitsliste, wenn ich in politisch schwierige Regionen reise. Aber es ist natürlich Fakt, dass wenn du mit Wildtieren arbeitest, da immer auch eine Gefahr von ausgeht. Also du kannst sie nicht, die sind nicht berechenbar, du kannst sie nicht zähmen, so ein Jaguar jetzt in Peru kann immer aus der Narkose plötzlich aufwachen und lebensgefährlich sein. Also diesem Risiko muss man sich immer bewusst sein. Aber ich finde, durch die Erfahrung kann man eben mit diesen Risiken viel besser umgehen. Und natürlich für Terra X sind wir am Tauchen, klettere ich auf 50 Meter hohe Bäume, bin ich in Höhlen unterwegs. Das sind alles Risikofaktoren, aber ich meine, das macht den Job auch so spannend. Ne?
0: Ja, und das macht es auch für uns so spannend. Tatsächlich habe ich dich darüber auch kennengelernt, über eine der Terra X-Folgen. Finde es echt toll, wo du da überall unterwegs bist. Frag mich aber auch jedes Mal, wenn man so viel erlebt, ja, und das ist ja auch sehr gebündelt in so einer Folge, wie schafft man es eigentlich nach auch sehr intensiven Einsätzen, so ein bisschen wieder im Alltag anzukommen? Oder lässt einen das irgendwie gar nicht mehr los? Hat man das immer präsent vor allem?
5: Ja, das fand ich jetzt auch eine spannende Herausforderung, als ich dann zu dem Terra X Faszination Erde Format gewechselt bin, weil ich war ja vorher als Tierärztin immer mehrere Monate in einer Station und habe dort festgearbeitet in Projekten, was natürlich auch sehr intensiv war, aber da kommst du in den Alltag rein, da bist du einfach intensiv. Und jetzt durch die unterschiedlichen Drehreisen, die unterschiedlichen Orte, die wir erforschen, ist es eine ganz andere Dichte geworden und plötzlich wirklich in ganz unterschiedlichen Ländern unterwegs. Und da merke ich schon, dass ich da auch Zeit brauche, das zu verarbeiten, weil das so intensive Erlebnisse sind. Also ich war jetzt Anfang des Jahres noch in Südafrika und durfte mit den spannendsten Tierarten arbeiten. Wir haben mit Haien, mit Löwen, mit Nashörnern, mit Kronenadlern gearbeitet. Als Tierärztin ein absoluter Lieblingsjob. Und dann war ich ein paar Wochen später in Neuseeland unterwegs. Plötzlich diese riesigen Weiten, Gletscher, Vulkane, Höhlen. Und das macht ja was mit einem. Ne? Also diese ganzen Erlebnisse muss ich irgendwo lassen. Und das mache ich ganz viel, indem ich dann schreibe, drüber erzähle, Fotos mache und mir auch wirklich immer gezielt nach den Drehreisen Zeit nehme im Wald, in der Natur hier in Deutschland, um diese Erlebnisse zu verarbeiten. Ja. Mhm.
0: Wie ist es im Moment an sich? Also ich kenne das mittlerweile, ich sehe was Schönes im Urlaub, ich muss die sehr in mich hineinatmen, dass ich die irgendwie behalte. Wie ist es bei dir? Gehst du da kurz auch mal in so einem Moment, wenn du gerade in einer ganz besonderen Situation bist, die du erlebst?
5: Ja, total. Also das ist ein ganz guter Punkt, den du da ansprichst, dass man es wirklich auch nochmal bewusst wahrnimmt, ne? Wenn man so drin steckt und ja auch einen Job zu machen hat und in einer Rolle ist, dass man sich trotzdem immer diese, manchmal sind es ja nur Minuten oder so, Zeit nimmt, um nochmal wahrzunehmen, okay, wow, wo bin ich hier gerade, was fühle ich eigentlich, wie geht's mir gerade, was sehe ich, was schmecke ich, was rieche ich, das ist schon was ich mir immer vornehme, das stimmt.
0: Mhm. Jetzt hast du nebenbei auch noch ganz viele andere Projekte. Zum Beispiel hast du vor ein paar Jahren die NGO Nepada Wildlife gegründet. Was war da der Auslöser? Also und wofür steht vielleicht Nepada genau?
5: Ah, sehr schöne Frage. Nepada Wildlife haben wir 2017 gegründet. Das ist ein Artenschutzverein und ein Bildungsverein. Also wir haben zwei große Ziele. Auf der einen Seite wollen wir eben internationale Artenschutzprojekte unterstützen. Das heißt, wir reisen nicht selbst in die Länder und sagen irgendwie, boah, wir hier als deutscher Artenschutzverein wissen genau, wie es geht und wollen hier euren Lebensraum oder eure Tierarten unterstützen. Sondern wir suchen uns gezielt PartnerInnen in den einzelnen Projektländern, deren Projekte wir super gut finden, unterstützenswert finden und helfen denen damit, was sie brauchen. Also bei manchen ist es Equipment, Gelder, tiermedizinisches Fachwissen. Andere brauchen Unterstützung in der Kommunikation, in der Sichtbarkeit, auch im eigenen Land. Und da haben wir ein sehr breit aufgestelltes Team mit unterschiedlichen Fähigkeiten, die Artenschutzprojekte unterstützen. Das ist auch damals daraus entstanden, dass ich eben im Studium dieses Thema Artenschutz, Wildtiere noch viel zu wenig vertreten fand in der Tiermedizin und mir irgendwann so überlegt habe, boah, dann starte ich halt selber was irgendwie mit Tiermedizin.
0: Ja, cool, wieso nicht?
5: Genau, und dadurch ist der Nepada Wildlife e.V. damals entstanden. Wir haben uns jetzt noch erweitert, dass wir ganz viel Bildungsarbeit machen, weil wir eben sagen, so die Grundlage für erfolgreichen Artenschutz oder Biodiversitätsschutz, also noch größer Lebensräume mitzudenken, Klimaveränderungen, da ist der Grundstein für überhaupt die Aufklärung. Also was bedeutet Biodiversität? Warum ist die so lebenswichtig für uns? Und deswegen entwickeln wir auch unterschiedliche Bildungsmaterialien für Kinder, Jugendliche, Schulen, aber auch Erwachsenenbildung. Und der Name entstand tatsächlich damals durch ein sehr anderes prägendes Erlebnis. Und zwar war das der Nebelpader. Das ist die besagte Raubkatze, die kommt auf Borneo und Sumatra vor, also der Sundanebelpader, das ist eine Unterart. Und das ist ein wunderschönes Tier. Das Besondere, was die auszeichnet, ist die Fellzeichnung. Also wenn man mal Nebelpader eingibt bei Google, sieht man, dass die so ganz besondere wolkenähnliche Fellzeichnungen haben. Deswegen auch der Name Clouded Leopard oder Nebelpader. Die Raubkatze ist extrem vom Aussterben bedroht. Es gibt schon jetzt nicht mehr viele von denen, obwohl noch so wenig über die Raubkatze bekannt ist. Und das war eines der ersten Projekte, wo ich schon als Studierende mitarbeiten durfte auf Borneo mit einem Tierarzt. Und das hat mich total geprägt. Also plötzlich so eine Raubkatze selber mit in Narkose zu legen, Proben zu nehmen und daran zu forschen, dass die weiter überleben kann. Das war damals für mich einer der prägendsten Momente. Und das hat mich dann auch dazu geführt, meinen Verein nach dieser Raubkatze zu benennen.
0: Die Tierärztin und Artenschützerin Hanna Emde ist heute mein Gast hier im Ego vom Talk Radio. Und wir reden gleich weiter. 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

0: Mein heutiger Gast ist Tierärztin und Artenschützerin. Ich frage mich, was sie persönlich antreibt, wie gefährlich ihre Arbeit wirklich ist und was wir alle tun können, um die Artenvielfalt dieses Planeten zu retten. Darüber spreche ich heute mit einer Frau, die nicht nur Tiere liebt, sondern sich mit ganzer Kraft auch für ihre Zukunft einsetzt. Hanna Emde ist heute mein Gast.
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0: Welche Projekte unterstützt ihr aktuell? Wo seid ihr vielleicht auch gerade besonders aktiv?
5: Gerade sind wir besonders aktiv, tatsächlich wieder auf Borneo. Das ist halt schon irgendwo so ein Herzensort. Und zwar im Norden der Insel, in Sabah. Da unterstützen wir den Rhino and Forest Fund. Das ist eine NGO, die in Sabah sehr aktiv ist. Und zwar versuchen Inseln in Sabah. Da unterstützen wir den Rhino and Forest Fund. Das ist eine NGO, die in Sabah sehr aktiv ist

0: einzelne Waldfragmente, intakte Waldfragmente auf der Insel Borneo gibt, in der die Tiere überleben können. Und diese Waldfragmente sind gar nicht mehr miteinander verbunden, sodass die Tiere in diesen Waldfragmenten quasi abgeschnitten sind von den anderen
1: Ah.
0: Populationen. Und dieser Rhino and Forest Fund versucht eben Palmölplantagen zwischen den Fragmenten wieder aufzukaufen und dadurch Korridore aufzuforsten, dass die Tierarten wieder wandeln können von den Waldfragmenten und so wieder mehr intakter Lebensraum entsteht. Und die unterstützen wir jetzt seit ein paar Jahren durch unterschiedliche Aktionen. Und es ist sehr erfolgreich. Also in den ersten aufgeforsteten Gebieten sieht man sogar wieder Nebelparder und Borneo-Zwergelefanten auf den Kamerafallen, dass die diese Korridore wirklich wieder zum Wandern nutzen.
1: Ist es nicht ein unfassbar schönes Gefühl, wenn man sieht, dass sich dadurch auch was wieder tut und entwickelt und Probleme irgendwie gelöst werden?
0: Ey, wirklich Wahnsinn. Gerade auf Borneo ist es oft so eine Ohnmacht, wenn man auf diesen riesigen Plantagen steht, ne? Weil du plötzlich so dieses Ausmaß einfach dir bewusst wird. Darauf, auf diesen Ölpalmenplantagen ist völliger Friedhof. So, da hört man gar kein Tier mehr, kein Rascheln, kein gar nichts. Das ist wirklich wie ausgestorben. Und wenn man dann so einen Erfolgsmoment hat und plötzlich diese Kamerafallenbilder sieht, und wir waren letztes Jahr auch wieder zu Besuch in dem Projekt, das ist einer der schönsten Erfolge. Und da weiß man auch, warum man diese ganze Arbeit da reinsteckt.
1: Ja, das glaube ich. Anna, wenn das jetzt jemand hört und sich denkt, ach, das will ich auch tun, wie kann man sich bei euch oder vielleicht allgemein auch für den Artenschutz denn engagieren, ohne vielleicht jetzt gleich in den Dschungel ziehen zu müssen dafür?
0: Also ich sage immer, Artenschutz oder ja, Umweltschutz kann jeder und jede von uns machen. Dafür muss man keine Tierärztin oder Biologe sein. Man kann das natürlich bei uns im Verein machen. Also wir freuen uns, wir sind komplett ehrenamtlich aufgestellt. Wir freuen uns über jede Unterstützung. Das kann als Grafikerin, als ITler, wir brauchen ganz dringend Online-Web-Unterstützung. Das kann als Biologe, aber einfach als alles sein. Also da kann man sich bei uns einfach melden auf der Webseite oder per E-Mail. Dann haben wir auch große Listen, wo man quasi oder wo wir Organisationen gesammelt haben, wo man unterstützen kann. Also als Volunteer zum Beispiel, wenn man sagt, boah, ich möchte sowas gerne mal ausprobieren. Ich habe gar keine Erfahrung, aber will irgendwie gerne mal in so einem fremden Land das kennenlernen. Da gibt es halt auch sehr viel nicht so gute Projekte in der Welt. Das ist ja einfach immer so. Und deswegen haben wir so angefangen, so einen Katalog zu erstellen, wo Organisationen sind, wo wir einfach gute Erfahrungen mitgemacht haben. Das heißt, da kann man sich informieren. Aber man kann eben auch vor der eigenen Haustür sofort anfangen, ne? Also jedes Mal, wenn wir in den Supermarkt gehen, sind das Entscheidungen, die wir treffen. So, was wir einkaufen, wo kommen die Sachen her? Muss das immer die exotische Ananas aus Costa Rica sein? Wie wurde die angebaut? Ist es vielleicht biologischer Anbau, dadurch ein bisschen teurer? Wie viel Palmöl steckt in meinen Produkten? Wie viel Fleisch möchte ich eigentlich essen? Reicht das einmal die Woche? Also das sind ja alles Entscheidungen, die wir tagtäglich für oder gegen Arten- und Umweltschutz treffen. Das kann aber eben auch das eigene Insektenhotel an der Hauswand sein oder die Blumenwiese, die man dann doch im Garten stehen lässt. Also ich finde das einfach schön, wenn man wieder so begreift, dass man halt Teil dieses Systems ist, dieser wunderschönen, intakten Natur eigentlich. Und wir eben auch eine Verantwortung tragen, dass die weiterhin intakt bleibt. Und das können eben so kleine Entscheidungen tagtäglich schon sein.
1: Hanna, dein zweiter Titel, den du uns mitgebracht hast, der zeigt, dass du sehr guten Musikgeschmack hast, vor allem, weil alle drei Titel tatsächlich bei uns auch im normalen Musikprogramm laufen. Jetzt ist das Schöne, wir haben vorhin im Vorgespräch erfahren, dass du uns noch gar nicht kanntest. Deswegen Einschaltimpuls für dich, vor allem wenn Bilbao läuft. Was hat's damit auf sich?
0: Oh, Get Up, großartiger Song. Den kann man eigentlich jeden Morgen mindestens einmal hören, einfach um in den Tag zu starten. Der motiviert, der zeigt einfach irgendwie auch, dass alles möglich ist, finde ich. Und der ist bei mir auch wirklich in jedem Land immer mit dabei auf der Playlist.
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0: Mein heutiger Gast arbeitet dort, wo andere nur mit Machete und Moskitospray durchkommen, und zwar mitten im Regenwald zwischen Affen, Aras und Artenvielfalt. Sie ist Tierärztin, Artenschützerin, Autorin und sie scheut sich auch nicht wirklich davor, auch mal eine Nachtschicht im Dschungel einzulegen. Heute bei mir zu Gast Hanna Emde.
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0: Ich finde super, wie begeistert du über solche Themen sprechen kannst und vor allem auch schreiben. Mit deinem ersten Buch Abenteuer Artenschutz hast du ja schon viele Menschen erreicht. Jetzt ist letztes Jahr dein zweites rausgekommen, Nachtschicht mit Aras. Warum war dir dieses Buch so wichtig?
5: Also Nachtschicht mit Aras ist tatsächlich eine Erweiterung des Ersten. Also es ist kein komplett neues Buch. Da hatte ich leider keine Zeit zu. Aber mir war in dem Nachtschicht mit Aras eben so wichtig, auch nochmal die Gesundheitsaspekte mit reinzunehmen. Also ich habe ja in dem Buch einfach sehr meinen Werdegang beschrieben. Also wie ich von einer Rheinländerin dann plötzlich irgendwie so viel im Dschungel gelebt habe. Und wie ich auch über die Tiermedizin in dieses Thema Artenschutz so gekommen bin. Und dann geht es in Nachtschicht mit Aras eben auch noch darum, was eigentlich unsere menschliche Gesundheit mit der Gesundheit unserer Umwelt und der Gesundheit der Tiere zu tun hat. Also dieses Stichwort One Health, uns als gemeinsames System zu begreifen, ist mir total wichtig. Das ist ja durch die Pandemie auch sehr deutlich geworden, dass wir auch einfach gesundheitlich abhängig sind von Tieren, von Ökosystemen. Und ich glaube, da liegt eine totale Chance drin, wenn wir eben begreifen, dass Umweltschutz und Biodiversitätsschutz auch gleichzeitig eine Pandemieprävention sein kann. Also wenn wir intakte Ökosysteme, sagen wir mal so einen Regenwald auf Borneo, wenn wir den intakt halten und eben nicht immer tiefer in solche wilden Regionen eindringen, um da Holz rauszuholen, um da abzuholzen für zum Beispiel Landwirtschaft wie Palmöl. Wenn wir solche intakten Systeme stören, ist halt auch das Risiko viel größer, dass plötzlich Krankheitserreger einmal von Wildtieren überspringen auf Nutztiere oder eben auch auf Menschen und neue Krankheiten auch entstehen. Und das haben wir durch Corona natürlich alle am eigenen Leib erfahren, aber sowas findet ja auch die ganze Zeit weiter statt. Und ich finde es einfach schön, wenn man das auch wieder als eine Chance, also was Positives sehen kann, dass wenn wir diese Ökosysteme intakt und geschlossen halten, wir auch gleichzeitig unsere Gesundheit schützen können.
0: Schön. Ich habe mir gedacht bei dem Titel, es klingt so ein bisschen nach Tropennacht, Arbeit im halbdunklen Exotik. Wie bist du auf den Titel Nachtschicht mit Aras gekommen? Was hat das damit auf sich?
5: Das war auch ein sehr, sehr prägendes Erlebnis eines der Projekte, in denen ich mitgeholfen habe in Guatemala. Auch mitten im Regenwald, da haben wir eine Ara-Art, also diese riesen Papageien, ne, diese wunderschönen rot-blauen Papageien, da haben wir diese Art versucht zu schützen, weil diese Unterart auch sehr vom Aussterben bedroht ist. Und das haben wir gemacht, indem wir die Population versucht haben zu vergrößern und kleine Baby-Aras wirklich vom Ei auf mitten im Dschungel großgezogen haben. Und das hieß halt wirklich sehr viele Nachtschichten mit Baby-Ara-Küken durchzuführen. Also ich hatte den Wecker alle 2 Stunden, musste aufstehen aus meinem Zelt mit Riesenspinnen und Skorpionen und allem und so. Und habe einfach kleine, nackte, super süße Ara-Küken mit so einer kleinen Flasche und Spritze großgezogen, um sie dann, wenn sie groß genug waren, nach ungefähr 2 Monaten in die Freiheit zu entlassen mit ihren Eltern. Und das war einfach auf der einen Seite so ein absurdes Erlebnis, wenn du da nachts irgendwie um 4 Uhr aufstehst und irgendwelche kleinen Ara-Küken in den Dschungel großziehst. Aber auf der anderen Seite auch so ein hoffnungsvolles und wunderschönes Erlebnis. Und deswegen habe ich das als Titel gewählt.
0: Gibt es sonst noch eine Szene oder ein Kapitel im Buch, das dir vielleicht besonders wirklich viel bedeutet, weil es auch sehr emotional war?
5: Ja, boah, viel.
0: Viel, du. Das glaube ich.
5: Aber zum Beispiel bei Nachtschicht mit Aras, die Berggorillas in Ruanda. Das war völlig faszinierend. Also das war schon immer so ein Traum von mir sowieso, mal diese Berggorillas in der freien Wildbahn erleben zu dürfen. Und ich war dann vor 2 Jahren mit den Gorilla Doctors unterwegs. Das ist eine NGO, die in Ruanda und Uganda und auch ein bisschen im Kongo arbeitet, um eben diese letzten Berggorillas, die es noch gibt, medizinisch zu betreuen und zu untersuchen, weil die ja eben angefangen haben, das mit Tourismus zu verbinden, was ja, wenn es richtig durchgeführt wird, auch hilfreich sein kann für die Region. Und mit dem Team war ich dann halt viele Tage unterwegs und Das war so krass, wenn man da durch diese Nebelwälder starkst für Stunden und völlig durchgeschwitzt ist, diese Berge hoch. Und plötzlich dieser Moment kommt, wenn du auf so einer Anhöhe bist und einfach 40 Berggorillas überall verteilt in diesem Nebel, in dem Busch, in dem hohen Gras sitzen, völlig entspannt, irgendwie am Fressen sind, am Schlafen, die Kleinen am Spielen sind. Das war ein Erlebnis, das kann ich kaum in Worte fassen, weil das auf der einen Seite so menschlich war, also so rührend, weil ich so viele menschliche Züge da drin entdeckt habe und trotzdem klar war, das sind Wildtiere, das sind extrem kraftvolle und charismatische Tiere. Das ja, war ein sehr, sehr ergreifender Moment. Da habe ich auch viel drüber geschrieben.
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0: Mit Anfang 30 hat mein heutiger Gast bereits zahlreiche gefährdete Tierarten behandelt, ganz eigene Projekte gegründet, weltweit Artenschutz betrieben und darüber gleich zwei Bücher geschrieben. Das neue oder aktuelle heißt Nachtschicht mit Aras und erzählt von nächtlichen Einsätzen von bedrohten Arten und von sehr bewegenden Begegnungen unter freiem Himmel. Die Tierärztin und Artenschützerin Hanna Emde ist heute mein Gast.
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0: Weil du gerade kraftvoll angesprochen hast, manchmal ist man nicht ganz so kraftvoll, weil man auch mal irgendwie ein bisschen zur Ruhe kommen muss. Hast du persönlich einen Ort oder ein Ritual, an dem du wieder auftankst, wenn dir mal irgendwie alles zu viel geworden ist?
5: Ja, das muss ich ja tatsächlich auch unterwegs dabei haben, weil ich eben so viel weg bin. Ne? Sonst konnte man das immer so schön irgendwie zu Hause sich seinen Ort suchen und so. Und jetzt brauche ich das auch, wenn ich unterwegs bin. Und das ist für mich auf jeden Fall Musik. Also das kann ich auf jeder Autofahrt, auf jeder stundenlangen Anfahrt irgendwo in die letzte Ecke der Welt nutzen, dass ich dann einfach meine großen Noise-Canceling-Kopfhörer dabei habe und so in die Musikwelt eintauche und dann auch viel so vertraute Musik höre, wo ich genau wieder so ein Gefühl hervorholen kann, was ich irgendwie ganz tief in mir verankert habe. Das hilft auf jeden Fall. Dann ist es auch alleine Spaziergänge durch die Natur. Also das kann man eben auch überall machen und dann nicht im Gespräch sein, nicht in außen, sondern wirklich sehr so bei sich bleiben und so ein bisschen wahrnehmen, okay, wo wir auch eben schon drüber gesprochen haben, wie riecht's hier eigentlich, welchen Vogel entdecke ich da und so. Und das sind so kleine Rituale, die mir total helfen, auch wieder mehr bei mir zu sein und nicht so in meinem hektischen Alltag.
0: Mhm. Schön. Blicken wir nochmal ganz kurz in die Zukunft, und zwar in deine Zukunft. Und da sieht sich ja jeder unterschiedlich, manchmal auch gar nicht, weil es Menschen gibt, die gar keinen Plan haben, wie es weitergeht. Die lassen einfach alles auf sie zukommen. Was bist du da für jemand? Planst du gerne? Lässt du gerne auf die zukommen? Und wenn du planst, wo siehst du dich selbst? Im Dschungel, als Autorin oder vielleicht als Aktivistin oder alles zusammen?
5: Ich glaube, ich muss schon sehr viel planen. Also das bringt auch mein Job jetzt mit sich, weil ich einfach auch so ein bisschen wissen muss, in welchem Land bin ich eigentlich in welchem Monat. Mhm. Das heißt, ja, ich bin eher der Planungstyp. Ich würde sagen, ich sehe mich auf jeden Fall die nächsten Jahre noch weiter diese Wälder und auch die Meere dieser Welt bereisen. Mhm. Also mir macht das total Spaß, einmal mit dem Format Terra X Faszination Erde, den Menschen auch diese Welten so näher zu bringen. Also ich finde, das ist eine ganz tolle Plattform, die ich jetzt nutzen darf, wo ich eben euch mitnehmen kann, wenn ich auf den Gletscher zum ersten Mal steige oder plötzlich tauchen gehe.
0: In HD auch noch.
5: Genau, in HD. Das heißt, ja, das sehe ich auf jeden Fall jetzt noch die nächsten Jahre weiter. Aber ich möchte auch mit meiner NGO weiterhin Projekte weltweit unterstützen, auch für die Projekte unterwegs sein. Also Tierärztin und ebenso TV-Host im Herzen, das bleibe ich auf jeden Fall.
0: Mhm, schön. Hanna, wir haben hier immer am Ende der Sendung eine spezielle Frage, die ich irgendwie allen Gästinnen und Gästen stelle, heute gerne auch an dich. Und ich bin gespannt, was bei dir da rauskommt. Eine ganz philosophische Frage, die lautet, was für dich persönlich Glück bedeutet?
5: Mhm. Glück. Ja, für mich ist Glück diese intensiven Naturerlebnisse. Also ich, wie ich eben schon meinte, so eine Demut, so eine Reinheit, so ein pures Glück fühle ich sonst nirgendwo. Und das kann im Sauerland morgens früh sein, wenn ich den Eichelhäher dabei erwische, wie er irgendwie sich die Eicheln zusammenklaubt. Oder das kann eben so ein Berggorilla-Moment in den Nebelwäldern von Ruanda sein. Also diese intensiven Momente, wo man sich so spürt, wo man aber auch diese Kräfte der Natur wahrnimmt, diese Reinheit, wo man nicht bewertet wird, wo man nicht im Stress ist, sondern einfach, wo ich einfach Hanna sein darf und diese Schönheit erleben darf, das ist für mich pures Glück.
0: Sehr schön. Hanna Emde, vielen Dank für dieses spannende Gespräch, für deinen Einsatz, auch für das aktuelle Buch, das uns wieder mal mitnimmt an Orte, wo man sonst vielleicht nicht so wirklich hinkommt und man quasi aus deinen Augen heraus mal so ein bisschen Abenteuer auch dort erleben kann. Nachtschicht mit Ara, seit letztem Jahr erhältlich im Buchladen. Hanna, wir hören noch einen letzten Titel von dir und der erinnert mich an unsere Il Dolce Far Niente-Wochen. Wir haben nämlich einmal im Jahr eine Italien-Woche bei Ego FM, wo wir viel italienische Musik spielen. Und da ist dieses Cover hier tatsächlich von Bilderbuch auch mit dabei, die Crucci. Cookie Gang, was hat es damit auf sich?
5: Ja, das ist so ein Gute-Laune-Song. Ne? Also ich meine, ich mag das Original auch total gerne, aber gerade dieses italienische Cover ist musikalisch großartig. Es macht immer einen guten Vibe, egal wo man gerade steckt. Das signalisiert irgendwie Sommer und Dolce Vita. Also ich liebe den Song und der kommt auch international immer großartig an. Also den habe ich in Guatemala mit meiner Crew gehört, den habe ich in Malaysia schon gehört und jeder ist am Ende am Mittanzen und Mitsingen, auch wenn keiner Italienisch kann. Fantastisch.
0: Ich bin mir sicher, dass noch ganz viele Geschichten auf dich zukommen werden, über die es sicherlich auch lohnt, nochmal zu sprechen.
5: Ja, voll gerne. Vielen Dank für das Gespräch und schaut mal bei Terra X Faszination Erde rein. Vielleicht findet ihr ein Land, was euch auch interessiert.

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2: Ich bin Stefan Schütz. Weniger als 7 Stunden Schlaf pro Nacht. Experten zufolge ist das auch für Erwachsene zu kurz. In Deutschland trifft das aber auf 4 von 10 Menschen zu. Das zeigt eine Untersuchung des Robert-Koch-Instituts. Ursula Winkler berichtet.
3: Besonders auffällig ist die Gruppe der 45- bis 64-Jährigen. Hier schläft mehr als jeder zweite Mann weniger als die empfohlenen mindestens 7 Stunden. Die Wochenenden sind erholsamer. Hier schläft nur jede 5. Frau und jeder 4. Mann zu wenig. Die Studie zeigt Zusammenhänge mit Bluthochdruck und einem höheren Risiko für Adipositas, Diabetes, Herz-Kreislaufprobleme oder psychische Erkrankungen.
2: In Europa nimmt die ultraviolette Strahlung weiter zu. Laut einer Studie, unter anderem vom Bundesamt für Strahlenschutz, ist die jährliche Strahlung im Schnitt um 10-20% stärker geworden. Das Bundesamt fordert nun einen besseren Schutz, beispielsweise durch mehr Schatten in Städten. UV-Strahlen gelten als Hauptursache für Hautkrebs. 4 Jahre nach den Anschlägen auf die Nord Stream Pipelines ist ein 2. Verdächtiger gefasst worden. Wie die Bundesanwaltschaft mitteilte, haben Ermittler einen Verdächtigen in Kroatien festgenommen. Er soll einer der Taucher gewesen sein, der im Jahr 2022 die Sprengsätze an der Gasleitung angebracht haben. 3 der 4 Röhren der Pipeline waren damals zerstört worden. Harry Kane ist zum 2. Mal in seiner Karriere mit dem goldenen Schuh ausgezeichnet worden. Der Stürmer des Fußball-Bundesligisten FC Bayern München hat die Trophäe für Europas besten Torschützen im Vereinsmuseum der Bayern in der Allianz Arena erhalten. Kane hatte in der abgelaufenen Saison 36 Bundesliga-Tore erzielt und war damit erfolgreichster Torjäger aller europäischen Top-Ligen.
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1: Ich bin Yves Simon. Immer mehr ausländische Berufsabschlüsse werden bei uns in Deutschland anerkannt. Im letzten Jahr haben die Behörden 86.600 Anträge bewilligt. Das sind knapp 10% mehr als im Jahr davor. Die meisten Anerkennungen kommen aus der Türkei, gefolgt von der Ukraine. Besonders stark zugelegt haben Abschlüsse aus Syrien. Am häufigsten geht es dabei um medizinische Berufe. Hitzetage ab 30 Grad erhöhen das Unfallrisiko deutlich. Ursula Winkler berichtet.
2: Die Zahl dieser Hitzetage hat sich seit den 1950ern etwa verdreifacht. Für jemanden auf einem Gerüst, an einer Maschine oder hinter dem Steuer könne nachlassende Konzentration schwerwiegende Folgen haben. So verzeichnen die Versicherer an Hitzetagen auch deutlich mehr Unfälle auf dem Arbeitsweg. Und allein im Jahr 2023 seien schätzungsweise 37 Millionen Arbeitsstunden durch Hitze verloren gegangen.
1: Neuwagen unter 20.000 Euro werden immer mehr zur Seltenheit. Vor 5 Jahren hat es auf dem deutschen Markt noch 35 Modelle gegeben, die preislich unter dieser Schwelle lagen. Jetzt sind es aber gerade mal noch 16, das hat der ADAC heute bekannt gegeben. Unter diesen Modellen befindet sich demnach kein einziges deutsches Fabrikat. Insgesamt, heißt es vom Automobilclub, sind Autos teurer geworden, auch weil die Kunden einfach immer mehr Technik erwarten oder weil diese auch vorgeschrieben ist. Graffitis an Bahnhofswänden oder zerkratzte Scheiben in Zügen. Vandalismus hat die Deutsche Bahn im letzten Jahr etwa 34 Millionen Euro gekostet. Das hat das Bundesverkehrsministerium heute bekannt gegeben. Im Regionalverkehr gab es dabei mehr Vandalismusschäden als im Fernverkehr. Diese zu entfernen hat 12 Millionen Euro gekostet, mehr als 5-mal so viel wie im Fernverkehr. Seit Anfang des Jahres kümmern sich mehr als 40 mobile Handwerkerteams um die Sauberkeit an den Bahnhöfen bei uns in Deutschland.
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1: Ich bin Yves Simon. In den deutschen Gasspeichern sind die Stände momentan ziemlich niedrig und da sehen jetzt das Bundeswirtschaftsministerium und die Bundesnetzagentur die Wirtschaft in der Pflicht. Die Füllung der deutschen Gasspeicher, die momentan nur zur Hälfte ausgelastet sind, sei sehr niedrig. Das hat jetzt eine Sprecherin des Ministeriums in Berlin eingeräumt. Sie hat die Händler dazu aufgefordert, mehr einzuspeisen. Für uns berichtet Ursula Winkler.
2: Der früher wichtigste Gaslieferant Russland ist schon mit Beginn des Ukraine-Kriegs weggebrochen und der Iran-Krieg sorgt für weitere Knappheit. Die Transporte kommen kaum durch die Straße von Hormuz und das treibt die Preise in die Höhe. Normalerweise kaufen die Händler im Sommer ein, um das Gas in der Heizperiode zu verkaufen, aber aktuell sind die Speicher nur halb voll. Im November müssten sie nach gesetzlichen Vorgaben zu 80% gefüllt sein.
1: Der große Waldbrand im Naturschutzgebiet Hohes Venn ist nach belgischen Behördenangaben zwar eingedämmt, aber noch nicht vollständig unter Kontrolle. In Monschau in Rheinland-Pfalz, da ist die Evakuierung aufgehoben. Der Regen hat den Feuerwehrleuten geholfen. Neue Brandherde werden weiter gelöscht. Um die 3000 Hektar Natur sind den Flammen allerdings zum Opfer gefallen. Umweltorganisationen gehen davon aus, dass die Fläche Jahrzehnte braucht, bis sie sich wieder vollständig erholen kann. US-Präsident Trump hat neue Zusatzzölle von 50% auf Produkte aus Kanada gerade kurzfristig um 3 Tage ausgesetzt. In dieser Zeit soll jetzt ein Deal zum umstrittenen Öl-Pipeline-Projekt Keystone XL verhandelt werden. Das hatte sein Vorgänger Joe Biden gestoppt. FC Bayern-Star Harry Kane ist mit dem goldenen Schuh ausgezeichnet worden. Den bekommt der beste Torschütze Europas. Zum 2. Mal ist Kane damit schon geehrt worden. Das Ganze in der Münchner Allianz Arena im Vereinsmuseum des FC Bayern. 36 Bundesliga-Tore hatte Kane letzte Saison gemacht.
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1: Ich bin Yves Simon. In der kroatischen Stadt Pula ist ein Mann festgenommen worden, der am Anschlag auf die Ostsee-Pipeline Nord Stream 2 beteiligt gewesen sein soll. Das Ganze auf Grundlage eines europäischen Haftbefehls. Der Profitaucher ist nach einer ersten Festnahme in Polen im letzten Jahr wieder freigekommen. Jetzt also sitzt er wieder fest und er soll jetzt nach Deutschland überstellt werden. Denn dort findet in wenigen Wochen ein Prozess gegen die vermutlichen Drahtzieher in Hamburg statt. Die Nachfrage nach Elektro-Lkw und Bussen zieht auf der ganzen Welt kräftig an. Im letzten Jahr sind gut 500.000 Fahrzeuge verkauft worden. Das ist ein sattes Plus von 86%. Vor allem China treibt das Wachstum. Dort sind inzwischen fast 30% der schweren Lastwagen voll elektrisch. Bei uns in Europa wächst vor allem der Markt für E-Busse. Für andere Fahrzeuge fehlen oft noch Ladesäulen. Weniger als 7 Stunden Schlaf pro Nacht. Experten zufolge ist das auch für Erwachsene viel zu kurz. In Deutschland trifft das allerdings auf 4 von 10 Menschen zu. Das zeigt jetzt eine Untersuchung des Robert-Koch-Instituts. Auf Dauer können Bluthochdruck oder auch zum Beispiel Diabetes die Folge sein. Ursula Winkler berichtet.
2: Vor allem Männer haben hierzulande kurze Nächte. Besonders auffällig ist die Gruppe der 45- bis 64-Jährigen. Hier schläft mehr als jeder zweite Mann weniger als die empfohlenen mindestens 7 Stunden. Die Wochenenden sind erholsamer. Hier schläft nur jede 5. Frau und jeder 4. Mann zu wenig.
1: Der Hamburger Tennisprofi Alexander Zverev sucht kurz vor dem Start der US Open weiter nach seiner Form. Jetzt hat Zverev beim Masters-Turnier in Cincinnati das Viertelfinale verpasst. Der topgesetzte French Open-Sieger hat im Achtelfinale gegen den US-Amerikaner Tommy Paul einen Matchball vergeben und dann ging's bergab. Zverev hat in 3 Sätzen verloren. Die US Open starten schon in 10 Tagen.
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